0: der Welt.
1: Ich bin Dirk Zeitler. Trotz mehrerer Angriffe während der eigentlich geltenden Waffenruhe gehen die USA von weiteren Gesprächen mit dem Iran in den kommenden Tagen aus. Es wurde nichts abgesagt, teilte ein hochrangiger US-Regierungsbeamter mit. Technische Gespräche zur Umsetzung des Rahmenabkommens liegen demnach für die kommenden Tage im Plan. Zudem seien die Kanäle zur Konfliktvermeidung eingerichtet und funktionsfähig. Ein Ort für mögliche Gespräche wurde nicht genannt. Deutschland hatte einen neuen Hitzerekord. Nach vorläufigen Angaben des Deutschen Wetterdienstes wurden am Nachmittag im Landkreis Oder-Spree in Brandenburg 41,7 Grad gemessen.
2: Der bisherige Rekord aus dem Jahr 2019 wurde innerhalb von 3 Tagen gleich mehrfach übertroffen. Zunächst im Saarland, dann in Sachsen-Anhalt und schließlich in Brandenburg. Auf mehreren Autobahnen kam es wegen aufgewölbter Fahrbahnen zu Sperrungen und Tempolimits. Die Bahn riet von nicht notwendigen Reisen in Fern- und Regionalverkehr ab. In Brandenburg saßen zeitweise mehr als 600 Fahrgäste ohne Klimaanlage in einem liegen gebliebenen Zug fest. Daher Menschen kamen mit Kreislaufproblemen ins Krankenhaus. Thomas Bleskin, Nachrichtenredaktion.
1: Die Spritpreise sind durch den Iran-Krieg explodiert. Auch beim Gas gingen die Preise im Großhandel deutlich nach oben. Dennoch registriert das Vergleichsportal Verivox bisher keine Preissteigerungen für Verbraucher in Deutschland. Im Gegenteil, über das Jahr gesehen werden sogar sinkende Kosten erwartet.
3: Ähnlich wie der Ölpreis sind auch die Großhandelspreise für Gas durch den Iran-Krieg in die Höhe geschossen, von 30 Euro pro Megawattstunde auf bis zu 66 Euro. Die meisten Verbraucher haben davon nichts mitbekommen, weil die Preise, die sie zahlen, in langfristigen Verträgen festgelegt sind, anders als beim Tanken, wo die Preise stark schwanken. Je nach Tarif können laut Verivox sogar gut 11 Millionen Haushalte dieses Jahr damit rechnen, dass ihre Gasrechnung etwas niedriger ausfällt. Neukunden müssen dagegen mehr zahlen, im Schnitt 10,5%. Jan-Henner Reitze, Nachrichtenredaktion.
1: Zum Sport. Kanada-Umrückkehrer Alphonso Davies hat erstmals in seiner Geschichte das Achtelfinale einer Fußball-WM erreicht. Gegen Südafrika gewann das Team um den Bayern-Star im ersten Sechzehntelfinale der WM-Geschichte 1:0. Steven Eustachio erzielte in der Nachspielzeit das erlösende Tor und verhinderte eine Verlängerung.
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4: Auf der A7 Richtung Kassel steht zwischen dem Dreieck Drammetal und Hedemünden ein kaputtes Fahrzeug auf dem Standstreifen. Gute Fahrt.
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4: In Dörpen haben wir aktuell 19 Grad. In Haselünne sind es 20, genauso wie in Tviest. In der Nacht sinkt das Thermometer auf milde 17 Grad. So wird das Wetter morgen. Es erwartet euch ein Tag mit teils bewölktem Himmel und Regen. Bei anfangs 17 Grad. Im Laufe des Tages steigt das Thermometer auf bis zu 25 Grad an.

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1: Ich bin Dirk Zeitler. Trotz mehrerer Angriffe während der eigentlich geltenden Waffenruhe gehen die USA von weiteren Gesprächen mit dem Iran in den kommenden Tagen aus. Es wurde nichts abgesagt, teilte ein hochrangiger US-Regierungsbeamter mit. Technische Gespräche zur Umsetzung des Rahmenabkommens liegen demnach für die kommenden Tage im Plan. Zudem seien die Kanäle zur Konfliktvermeidung eingerichtet und funktionsfähig. Ein Ort für mögliche Gespräche wurde nicht genannt. Deutschland hatte einen neuen Hitzerekord. Nach vorläufigen Angaben des Deutschen Wetterdienstes wurden am Nachmittag im Landkreis Oder-Spree in Brandenburg 41,7 Grad gemessen.
2: Der bisherige Rekord aus dem Jahr 2019 wurde innerhalb von 3 Tagen gleich mehrfach übertroffen. Zunächst im Saarland, dann in Sachsen-Anhalt und schließlich in Brandenburg. Auf mehreren Autobahnen kam es wegen aufgewölbter Fahrbahnen zu Sperrungen und Tempolimits. Die Bahn riet von nicht notwendigen Reisen in Fern- und Regionalverkehr ab. In Brandenburg saßen zeitweise mehr als 600 Fahrgäste ohne Klimaanlage in einem liegen gebliebenen Zug fest. 3 Menschen kamen mit Kreislaufproblemen ins Krankenhaus. Thomas Bleskin, Nachrichtenredaktion.
1: Die Spritpreise sind durch den Iran-Krieg explodiert. Auch beim Gas gingen die Preise im Großhandel deutlich nach oben. Dennoch registriert das Vergleichsportal Verivox bisher keine Preissteigerungen für Verbraucher in Deutschland. Im Gegenteil, über das Jahr gesehen werden sogar sinkende Kosten erwartet.
3: Ähnlich wie der Ölpreis sind auch die Großhandelspreise für Gas durch den Iran-Krieg in die Höhe geschossen, von 30 Euro pro Megawattstunde auf bis zu 66 Euro. Die meisten Verbraucher haben davon nichts mitbekommen, weil die Preise, die sie zahlen, in langfristigen Verträgen festgelegt sind, anders als beim Tanken, wo die Preise stark schwanken. Je nach Tarif können laut Verivox sogar gut 11 Millionen Haushalte dieses Jahr damit rechnen, dass ihre Gasrechnung etwas niedriger ausfällt. Neukunden müssen dagegen mehr zahlen, im Schnitt 10,5%. Jan-Henner Reitze, Nachrichtenredaktion.
1: Zum Sport. Kanada-Umrückkehrer Alphonso Davies hat erstmals in seiner Geschichte das Achtelfinale einer Fußball-WM erreicht. Gegen Südafrika gewann das Team um den Bayern-Star im ersten Sechzehntelfinale der WM-Geschichte 1:0. Steven Eustachio erzielte in der Nachspielzeit das erlösende Tor und verhinderte eine Verlängerung.
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4: Auf der A2 Richtung Dortmund zwischen der Raststätte Garbsen Nord und Wunstorf-Lute befinden sich Personen auf dem Standstreifen. In der Gegenrichtung Hannover ist es auf dem gleichen Abschnitt genauso. Gute Fahrt.
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4: Bei euch in Sögel sind es aktuell 19 Grad, in Papenburg haben wir ebenfalls 19 und auch Dörpen meldet 19 Grad. In der Nacht sinkt das Thermometer auf milde 17 Grad. So wird das Wetter morgen. Es erwartet euch ein Tag mit teils bewölktem Himmel und Regen. Bei Anfang 17 Grad. Im Laufe des Tages steigt das Thermometer auf bis zu 25 Grad an.

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1: Ich bin Dirk Zeitler. Auf der Online-Plattform Shein verkaufte Kleidung ist zum Teil stark mit Chemikalien belastet und reißt damit europäische Grenzwerte. Das geht aus Untersuchungen des Bremer Umweltinstituts im Auftrag der Deutschen Umwelthilfe hervor. 7 von 8 getesteten Kleidungsstücken verstießen demnach gegen EU-Grenzwerte. Shein will die Produkte vorerst aus dem Sortiment nehmen und die Vorwürfe prüfen. Die Hitzewelle hat zum Ausklang des Wochenendes ihren Höhepunkt erreicht und klingt jetzt ab. Die neue Woche startet deutlich angenehmer. An 3 aufeinanderfolgenden Tagen waren vorher Hitzerekorde für Deutschland aufgestellt worden.
2: Freitag 41,3 Grad im Saarland, Samstag 41,4 in Sachsen-Anhalt und schließlich Sonntag 41,7 Grad in Brandenburg. Auch die heißeste Nacht, die hierzulande je gemessen wurde, hat uns die jüngste Hitzewelle beschert. Im ostsächsischen Kubschütz sank das Thermometer nicht unter 29,4 Grad. Wissenschaftler sagen, diese extremen Temperaturen wären ohne den Effekt des Klimawandels so gut wie ausgeschlossen. Nach Berechnungen der Organisation World Weather Attribution wäre ein solches Wetterereignis vor 50 Jahren rund 3,5 Grad weniger heiß verlaufen. Thomas Bleskin, Nachrichtenredaktion.
1: Wie viel Geld bekommen Beamte, wenn sie im Ruhestand sind? Der Ökonom Peter Bofinger fordert Änderungen bei der Berechnung dieser Pensionen, denn es gebe die Tendenz von Beförderungen von Beamten kurz vor Ende ihrer Laufbahn, damit sie eine schöne Pension kriegen, sagte Bofinger der Neuen Osnabrücker Zeitung.
3: Die Höhe der Rente hängt davon ab, wie hoch das Einkommen im gesamten Berufsleben war. Bei Beamten richtet sich die Pension dagegen nur nach der Höhe der Bezüge in den letzten beiden Dienstjahren. Entsprechend stärker wirkt sich also eine späte Beförderung aus. Um diesen Effekt zu verkleinern, spricht sich Bofinger dafür aus, die Berechnungsgrundlage auf die bis zu 10 letzten Berufsjahre zu erweitern. Pensionen sind ein riesiger Kostenfaktor für Staat und Steuerzahler. 2024 waren es zum Beispiel unterm Strich fast 57 Milliarden Euro, Tendenz steigend. Jan-Henner Reitze, Berlin.
1: Zum Sport. Kanada-Umrückkehrer Alphonso Davies hat erstmals in seiner Geschichte das Achtelfinale einer Fußball-WM erreicht. Gegen Südafrika gewann das Team um den Bayern-Star im ersten Sechzehntelfinale der WM-Geschichte 1:0. Steven Eustachio erzielte in der Nachspielzeit das erlösende Tor.

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1: Auf der A7 Richtung Hamburg ist die Fahrbahn zwischen Bad Fallingbostel und Dorfmark vollgesperrt. Grund sind Straßenschäden auf allen Fahrstreifen. Auf der A29 Richtung Oldenburg ist zwischen dem Kreuz Oldenburg Nord und Oldenburg Ohmstede der Überholstreifen gesperrt. Hindernisse blockieren die Fahrbahn. Ebenfalls auf der A29 Richtung Oldenburg zwischen Varel-Bockhorn und Varel-Obenstrohe ist der linke Fahrstreifen wegen Straßenschäden gesperrt. Gute Fahrt.
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1: In Herzlake sind es aktuell 19 Grad, in Sögel ebenfalls 19 und auch in Haselünne messen wir 19 Grad. In der Nacht sinkt das Thermometer auf milde 17 Grad. So wird das Wetter morgen. Es erwartet euch ein Tag mit teils bewölktem Himmel und Regen. Bei Anfang 17 Grad. Im Laufe des Tages steigt das Thermometer auf bis zu 25 Grad an.

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1: Ich bin Dirk Zeitler. Die Hitzewelle hat zum Ausgang des Wochenendes ihren Höhepunkt erreicht und klingt jetzt ab. Die neue Woche startet deutlich angenehmer. An drei aufeinanderfolgenden Tagen waren vorher Hitzerekorde für Deutschland aufgestellt worden.
2: Freitag 41,3 Grad im Saarland, Samstag 41,4 in Sachsen-Anhalt und schließlich Sonntag 41,7 Grad in Brandenburg. Auch die heißeste Nacht, die hierzulande je gemessen wurde, hat uns die jüngste Hitzewelle beschert. Im ostsächsischen Kubschütz sank das Thermometer nicht unter 29,4 Grad. Wissenschaftler sagen, diese extremen Temperaturen wären ohne den Effekt des Klimawandels so gut wie ausgeschlossen. Nach Berechnungen der Organisation World Weather Attribution wäre ein solches Wetterereignis vor 50 Jahren rund 3,5 Grad weniger heiß verlaufen. Thomas Bleskin, Nachrichtenredaktion.
1: Auf der Online-Plattform Shein verkaufte Kleidung ist zum Teil stark mit Chemikalien belastet und reißt damit europäische Grenzwerte. Das geht aus Untersuchungen des Bremer Umweltinstituts im Auftrag der Deutschen Umwelthilfe hervor. 7 von 8 getesteten Kleidungsstücken verstießen demnach gegen EU-Grenzwerte. Shein will die Produkte vorerst aus dem Sortiment nehmen und die Vorwürfe prüfen. Wie viel Geld bekommen Beamte, wenn sie im Ruhestand sind? Der Ökonom Peter Bofinger fordert Änderungen bei der Berechnung dieser Pensionen, denn es gebe die Tendenz von Beförderungen von Beamten kurz vor Ende ihrer Laufbahn, damit sie eine schöne Pension kriegen, sagte Bofinger der neuen Osnabrücker Zeitung.
3: Die Höhe der Rente hängt davon ab, wie hoch das Einkommen im gesamten Berufsleben war. Bei Beamten richtet sich die Pension dagegen nur nach der Höhe der Bezüge in den letzten beiden Dienstjahren. Entsprechend stärker wirkt sich also eine späte Beförderung aus. Um diesen Effekt zu verkleinern, spricht sich Bofinger dafür aus, die Berechnungsgrundlage auf die bis zu 10 letzten Berufsjahre zu erweitern. Pensionen sind ein riesiger Kostenfaktor für Staat und Steuerzahler. 2024 waren es zum Beispiel unterm Strich fast 57 Milliarden Euro, Tendenz steigend. Jan-Henner Reitze, Berlin.
1: Zum Sport. Kanada-Umrückkehrer Alphonso Davies hat erstmals in seiner Geschichte das Achtelfinale einer Fußball-WM erreicht. Gegen Südafrika gewann das Team um den Bayern-Star im ersten Sechzehntelfinale der WM-Geschichte 1:0. Steven Eustachio erzielte in der Nachspielzeit das erlösende Tor und verhinderte eine Verlängerung.
4: Und jetzt für euch das Niedersachsen-Update mit Christian Schmidt. Am Samstag wurden in 4 Nordländern neue historische Höchsttemperaturen gemessen. Der Deutsche Wetterdienst vermeldete für Niedersachsen einen neuen absoluten Höchstwert von 40,2 Grad gemessen in Lüchow. Die rot-grüne Landesregierung berät seit gestern über wichtige Vorhaben für die kommenden Jahre. Bei der Haushaltsklausurtagung wird jetzt entschieden, wofür die Koalition in Niedersachsen Geld ausgibt und wo der Rotstift angesetzt werden muss. Und nach dem Feuer in einer Kirche in Barum bei Lüneburg ist ein 26-Jähriger festgenommen worden, der das Feuer absichtlich gelegt haben soll. Der Schaden geht in die Millionen.
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5: Auf der A29 Richtung Oldenburg ist zwischen dem Kreuz Oldenburg Nord und Oldenburg Ohmstede der Überholstreifen gesperrt. Hindernisse auf der Fahrbahn. Ebenfalls Richtung Oldenburg zwischen Farel Bockhorn und Farel Obenstrohe ist der linke Fahrstreifen wegen Straßenschäden gesperrt. Gute Fahrt.
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5: In Sögel haben wir aktuell 19 Grad, in Meppen ebenfalls 19 und auch Lingen meldet 19 Grad. Und so wird das Wetter heute. Es erwartet euch einen Tag mit Sonne, Wolken und etwas Regen. Das Ganze bei maximal 26 Grad.

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1: Mit Christian Schmidt. Einen schönen guten Morgen. In vielen Teilen Norddeutschlands wurden am Samstag Temperaturen um die 40 Grad gemessen und damit historische Höchstmarken in insgesamt 4 Nordländern übertroffen. Der Deutsche Wetterdienst, der vermeldete für Niedersachsen einen neuen absoluten Höchstwert mit 40,2 Grad gemessen in Lüchow. Allzeitrekorde gab es aber auch in Mecklenburg-Vorpommern und in Schleswig-Holstein. In Hamburg war der Samstag zumindest der heißeste Junitag seit Wetteraufzeichnung. Ja, und auch der Sonntag gestern, der war mit an die 35 Grad nochmals extrem heiß. Zum Start in die neue Woche ändert sich aber die Großwetterlage und wir bekommen aus Westen deutlich angenehmere Temperaturen. Neben Sonnenschein gibt es weiterhin auch immer wieder Schauer oder auch Gewitter. Die rot-grüne Landesregierung berät seit gestern über wichtige Vorhaben für die kommenden Jahre. Bei der Haushaltsklausurtagung wird jetzt nämlich entschieden, wofür die Koalition in Niedersachsen Geld ausgibt und wo der Rotstift angesetzt werden muss. Heute sollen die ersten Ergebnisse präsentiert werden. Nach dem Feuer in einer Kirche in Barum bei Lüneburg hat die Polizei einen Mann festgenommen. Der 26-Jährige steht im Verdacht, das Feuer absichtlich gelegt zu haben, so die Ermittler. Bei dem Brand einer elektrischen Orgel war am Samstag ein Schaden in Millionenhöhe entstanden. Und der Countdown erläuft. In Niedersachsen und Bremen beginnen nämlich die Sommerferien. Nach den Zeugnissen geht es am Donnerstag ab in den Sommerurlaub.
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2: Hier steht ihr aktuell am längsten. Auf der A29 Richtung Oldenburg, zwischen dem Kreuz Oldenburg Nord und Oldenburg Ohmstede, ist der Überholstreifen gesperrt. Grund sind Hindernisse auf der Fahrbahn. Ebenfalls auf der A29 Richtung Oldenburg, zwischen Farel Bockhorn und Farel Obenstrohe, ist der linke Fahrstreifen wegen Straßenschäden gesperrt. In der Gegenrichtung, Richtung Wilhelmshaven, zwischen dem Kreuz Oldenburg Ost und Oldenburg Hafen, liegen Metallteile auf der Fahrbahn. Habt eine gute und sichere Fahrt.
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2: Bei euch in Lingen sind es aktuell 20 Grad. In Grafschaft Bentheim messen wir 18 und Sögel meldet 19 Grad. Und so wird das Wetter heute. Es erwartet euch einen Tag mit Sonne, Wolken und etwas Regen. Das Ganze bei maximal 26 Grad.

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1: Ich bin Uli Reitinger. Nach dem rekordverdächtig heißen Wochenende ist Abkühlung in Sicht, allerdings begleitet von teils schweren Unwettern. Vor allem im Süden und Osten Deutschlands drohen Hagel und heftiger Starkregen. Gestern Nachmittag wurde ein neuer Temperaturrekord in Deutschland gemessen. In Neißemünde im brandenburgischen Landkreis Oder-Spree war es 41,7 Grad heiß. Es war der dritte Rekord binnen weniger Tage. Die Nacht von Samstag auf Sonntag war außerdem die wärmste seit Beginn der Aufzeichnungen. Im ostsächsischen Kubschütz sank die Nachttemperatur nicht unter 29,4 Grad. Für die schwarz-rote Koalition beginnt eine entscheidende Woche. Im Koalitionsausschuss wollen Union und SPD am Mittwoch mehrere Reformvorhaben auf den Weg bringen. Im Mittelpunkt stehen Rente, Gesundheit, Pflege und Steuerentlastungen.
2: Vor den Beratungen haben sich die Parteivorsitzenden gestern noch einmal im Kanzleramt abgestimmt. Kanzler Merz zeigte sich zuversichtlich, dass bei den Reformen Entscheidungen gelingen. Neben Änderungen bei Rente sowie Kranken- und Pflegeversicherung soll auch eine Entlastung kleiner und mittlerer Einkommen auf den Weg gebracht werden. Parallel steht der Haushalt für 2027 an. Um Finanzierungslücken zu schließen, plant die Bundesregierung unter anderem höhere Steuern auf Spirituosen und weitere alkoholische Getränke. Thomas Bleskin, Nachrichtenredaktion.
1: Beim Absturz eines Kleinflugzeugs im Nordosten Frankreichs sind 11 Menschen ums Leben gekommen. Das Unglück ereignete sich kurz nach dem Start nahe Nancy.
3: Zu dem Unglück kam es wohl wegen eines technischen Defekts. Nahezu senkrecht sei das Flugzeug vom Himmel gefallen und in unmittelbarer Nähe der Bebauung und eines Supermarktes aufgeschlagen, sagte der Präfekt einem Fernsehsender. Keiner der Insassen habe überlebt. Zum Glück habe es auf dem Boden keine weiteren Opfer gegeben. Viele Menschen seien Zeugen des Absturzes geworden, darunter wohl auch etliche Angehörige der Insassen. Dabei soll es sich um eine Gruppe Pflegekräfte handeln, die Fallschirmsprünge absolvieren wollte, sowie ihre Ausbilder. Aus Paris, Michael Evers.
1: Zum Sport. Kanada hat erstmals in seiner Geschichte das Achtelfinale einer Fußball-WM erreicht. Gegen Südafrika gewann das Team um den Bayern-Star Alphonso Davies im ersten Sechzehntelfinale der WM-Geschichte mit 1:0. Steven Eustachio erzielte in der Nachspielzeit das Tor des Abends. Im Achtelfinale trifft Kanada auf den Sieger der Partie Niederlande gegen Marokko. Heute Abend um 22.30 Uhr trifft Deutschland auf Paraguay.
4: Und jetzt für euch das Niedersachsen-Update mit Christian Schmidt. Am Samstag wurden in 4 Nordländern neue historische Höchsttemperaturen gemessen. Der Deutsche Wetterdienst vermeldete für Niedersachsen einen neuen absoluten Höchstwert von 40,2 Grad gemessen in Lüchow. Die rot-grüne Landesregierung berät seit gestern über wichtige Vorhaben für die kommenden Jahre. Bei der Haushaltsklausurtagung wird jetzt entschieden, wofür die Koalition in Niedersachsen Geld ausgibt und wo der Rotstift angesetzt werden muss. Und nach dem Feuer in einer Kirche in Barum bei Lüneburg ist ein 26-Jähriger festgenommen worden, der das Feuer absichtlich gelegt haben soll. Der Schaden geht in die Millionen.
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5: Hier steht ihr aktuell am längsten. Auf der A7 Richtung Hamburg gibt es zwischen Seevetal-Fleestedt und Hamburg-Marmsdorf 3 Kilometer Stau. Ihr müsst mit mindestens 11 Minuten Zeitverlust rechnen. Auf der A2 Richtung Braunschweig liegen zwischen Lehrte und Lehrte Ost Reifenteile auf dem linken und mittleren Fahrstreifen. Ebenfalls steht dort ein kaputter Lastwagen auf dem Standstreifen. Auf der A1 Richtung Bremen gibt es zwischen Brinkum und Bremen-Arsten 1 Kilometer Stau. Ihr müsst mit mindestens 3 Minuten Zeitverlust rechnen. Wir wünschen euch eine gute Fahrt.
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5: In Grafschaft Bentheim haben wir aktuell 20 Grad, in Dörpen und Herzlake sind es jeweils 19 Grad. Und so wird das Wetter heute. Es erwartet euch einen Tag mit Sonne, Wolken und etwas Regen. Das Ganze bei maximal 26 Grad.
6: Einen wunderschönen guten Morgen. Montag, neue Woche, 29. Juni, kurz nach 6. Ihr hört den neuen Country Morgen mit mir, Cedric Kunz. Ich grüße euch. Und es liegt ein sehr, sehr heißes Wochenende hinter uns. Habt ihr jetzt also auch dann überstanden. Ab jetzt wird es ja wieder deutlich kühler dann also erstmal in dieser Woche. Auch in vielen Teilen deutlich verregneter. Ansonsten stand natürlich noch ein richtig fettes Konzert an. Und zwar von Alan Jackson, sein Goodbye. Wir schalten heute immer wieder auch rüber in Richtung Staaten. Minuten. Denn natürlich waren wir hautnah für euch vor Ort beim Konzert. Davor gibt's jetzt aber erstmal noch gleich George Strait. Auch der war ja beim Konzert dabei. Guter Kumpel von Alan Jackson und Rascal Flatts mit Life is a Highway. So starten wir rein.

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1: George Strait mit Check Yes or No hier im neuen Country Morgen auf The Wolf. Auch er war ja mit dabei in der Nacht von Samstag auf Sonntag beim großen Farewell, beim großen Adios für Alan Jackson.

So hieß das Konzert also dann in Nashville und es war wirklich absolut emotional, natürlich aber auch, weil so viele Country-Größen ihm nochmal die Ehre erwiesen haben, unter anderem ja Luke Bryan, Luke Combs, Riley Green, Cody Johnson, John Pardy oder ja auch Lainey Wilson. Hey!

Großen gefeiert und ich freue mich jetzt drauf, dass wir ihn heute hier bei uns bei The Wolf den gesamten Tag auch nochmal abfeiern können. Anlässlich seines allerletzten Konzertes also. Hier ist jetzt Alan Jackson mit Summertime Blues.

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1: Ein heißes, ein sehr, sehr heißes Wochenende liegt hinter uns. Ich habe einmal schön erstmal noch bei einem Umzug mithelfen dürfen. Direkt 7 Uhr morgens ging es da Samstag los. Da war es wenigstens noch gar nicht so heiß. Aber spätestens ab 10 Uhr waren da wirklich alle Leute auch genervt. Immerhin, was hat geholfen? Ich habe Musik nebenbei noch angehabt. Und natürlich lief so richtig schöne Sommer-Country-Musik. Und ich muss echt sagen, das hat wirklich geholfen. Also selbst so nervtötende Arbeit bei dem Wetter macht ein bisschen mehr Spaß, wenn richtig gute Musik läuft. Und ich konnte mir nur vorstellen, wie schön es jetzt sein muss, mit so einer Musik vielleicht irgendwo am See, am Meer, im Freibad einfach rumzuhängen. So oder so können wir sagen, Sommer-Country-Musik macht gute Laune. 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
1: Und jetzt gibt es bei uns die Top 5 Fakten rund um Country-Musik, die man selbst im Country-Mekka Nashville nicht kennt.
2: Fakt 5.
1: Country-Musik hat maßgeblich zur Popularität der Jukebox beigetragen, besonders in den Honky-Tonks und Bars der 40er und 50er Jahre.
2: Fakt 4.
1: Einer der legendärsten Country-Auftritte war Johnny Cashs Konzert im Folsom Prison 1968 vor Hunderten von Gefängnisinsassen.
2: Fakt 3.
1: Zu den ersten Country-Musikern und Gruppen gehörten The Carter Family und Jimmy Rogers, der als Vater der Country-Musik gilt.
2: Fakt 2.
1: Im Jahr 2012 spendete Taylor Swift 4 Millionen Dollar für das Taylor Swift Education Center in der Country Music Hall of Fame.
2: Fakt 1.
1: Der Begriff Country and Western Music wurde 1949 von der Plattenindustrie eingeführt, um den abwertenden Begriff Hillbilly-Musik zu ersetzen.
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4: Mit Christian Schmidt. Einen schönen guten Morgen. In vielen Teilen Norddeutschlands wurden am Samstag Temperaturen um die 40 Grad gemessen und damit historische Höchstmarken in insgesamt 4 Nordländern übertroffen. Der Deutsche Wetterdienst, der vermeldete für Niedersachsen einen neuen absoluten Höchstwert mit 40,2 Grad gemessen in Lüchow. Allzeitrekorde gab es aber auch in Mecklenburg-Vorpommern und in Schleswig-Holstein. In Hamburg war der Samstag zumindest der heißeste Junitag seit Wetteraufzeichnung. Ja, und auch der Sonntag gestern, der war mit an die 35 Grad nochmals extrem heiß. Zum Start in die neue Woche ändert sich aber die Großwetterlage und wir bekommen aus Westen deutlich angenehmere Temperaturen. Neben Sonnenschein gibt es weiterhin auch immer wieder Schauer oder auch Gewitter. Die rot-grüne Landesregierung berät seit gestern über wichtige Vorhaben für die kommenden Jahre. Bei der Haushaltsklausurtagung wird jetzt nämlich entschieden, wofür die Koalition in Niedersachsen Geld ausgibt und wo der Rotstift angesetzt werden muss. Heute sollen die ersten Ergebnisse präsentiert werden. Nach dem Feuer in einer Kirche in Barum bei Lüneburg hat die Polizei einen Mann festgenommen. Der 26-Jährige steht im Verdacht, das Feuer absichtlich gelegt zu haben, so die Ermittler. Bei dem Brand einer elektrischen Orgel war am Samstag ein Schaden in Millionenhöhe entstanden. Und der Countdown erläuft. In Niedersachsen und Bremen beginnen nämlich die Sommerferien. Nach den Zeugnissen geht es am Donnerstag ab in den Sommerurlaub.
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5: Hier steht ihr aktuell am längsten. Auf der A7 Richtung Hamburg zwischen Seevetal-Vleestedt und Hamburg-Marmstorf gibt es 3 Kilometer Stau. Ihr verliert dort mindestens 15 Minuten. Auf der A1 Richtung Bremen zwischen Brinkum und Bremen-Arsten staut es sich auf 2 Kilometern. In der Gegenrichtung Richtung Osnabrück steht ihr zwischen Bremen-Hemelingen und Bremen-Arsten auf 1 Kilometer. Auf der A29 Jade-Linie Richtung Wilhelmshaven liegen zwischen Hahn-Lehmten und Jaderberg Fahrzeugteile auf dem Überholstreifen. Gute Fahrt.
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5: In Meppen zeigt das Thermometer 19 Grad, in Haselünne ebenfalls 19. Dörpen meldet 18 Grad. Und so wird das Wetter heute. Es erwartet euch einen Tag mit Sonne, Wolken und etwas Regen. Das Ganze bei maximal 26 Grad.
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6: Hey ho, wunderschönen guten Morgen. Ja, ich weiß auch nicht, wie schnell kann ein Wochenende wieder vorbeigehen oder schon wieder Montag, kurz nach 6:30. So oder so kommen wir jetzt aber erstmal gut rein mit neuer Musik, und zwar mit von Kacey Musgraves. Hier ist Dry Spell.

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1: Wunderschönen guten Morgen, ihr hört den neuen Country-Morgen auf The Wolf und ich hoffe mal, ihr habt in den letzten Tagen auch fleißig bei uns reingehört. Dann habt ihr sicherlich auch unsere neue Hot 20-Ausgabe gehört. Die gibt's ja jeden Freitag von 16 bis 18 Uhr, moderiert vom Kollegen Martin Fischer. Und ansonsten solltet ihr sie da verpassen, auch nochmal wiederholt am Wochenende am Samstag von 10 bis 12 und am Sonntag von 16 bis 18 Uhr. Dort stellen wir euch ja immer die 20 heißesten Songs der Woche vor und solltet ihr das doch alles verpasst haben, auch kein Problem, wir hören nämlich jetzt nochmal rein in die Top 5.
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1: Das also die neuesten Top 5 bei unseren Hot 20 Deutschlands Country Charts. Die neue Ausgabe, wie gesagt, dann also diesen Freitag von 16 bis 18 Uhr nur hier auf The Wolf. Wir stellen euch die 20 heißesten Songs der Woche vor.

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1: Und jetzt kommen wir hier auf The Wolf wieder zu unserem Song des Tages. Und natürlich müssen wir heute nochmal hier Alan Jackson abfeiern. Last Call, One More for the Road, The Final. Am Samstag in Nashville sein Abschiedskonzert mit so vielen Country-Größen. Eine Legende sagt Ciao vom Live-Geschäft. Es ist wirklich so ein toller Künstler. Und ich habe heute jetzt eben für unseren Song des Tages meinen absoluten Lieblingshit von ihm mitgebracht, nämlich Country Boy.
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1: Es ist im Übrigen auch Alan Jacksons 25. Nummer 1 Hit, zur damaligen Zeit ein neuer Rekord.

Country Boy ist so ein Song, wo es sich auf jeden Fall mal lohnt, das Musikvideo zu sehen. Jackson hat dafür nämlich einen kleinen Contest gemacht, wo ihm Fans kreative Videos schicken konnten. Und die Gewinner wurden dann echt Teil des Videos.

0: Eine richtig tolle Aktion, da die Fans einzubinden, wenn ihr mich fragt. Aber so kennt man eben auch Alan Jackson.
1: Anlässlich seines letzten Konzertes. Unser Song des Tages heute auf V-Wolf. Mein Lieblingshit von ihnen. Hier ist Alan Jackson mit Country Boy.

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1: Hier steht ihr aktuell am längsten. Auf der A7 Richtung Hamburg gibt es zwischen Maschener Kreuz und Hamburg-Marmstorf 4 Kilometer Stau. In der Gegenrichtung liegt zwischen Großburg-Wedel und Alt-Warmbüchen eine USB-Platte auf der Fahrbahn. Auf der A1 Richtung Bremen staut es sich zwischen Bremen-Brinkum und Bremen-Arsten auf 4 Kilometern. In der Gegenrichtung gibt es zwischen Bremen-Mahndorf und Bremen-Arsten 1 Kilometer Stau. Auf der A33 Richtung Osnabrück liegen zwischen Hilter und Borklo Spanngurte auf der Fahrbahn. Habt eine gute und sichere Fahrt.
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1: In Dörpen sind es aktuell 19 Grad, in Tuiest ebenfalls und auch in Geeste messen wir 19 Grad. Und so wird das Wetter heute. Es erwartet euch einen Tag mit Sonne, Wolken und etwas Regen, das Ganze bei maximal 26 Grad.
2: Einen wunderschönen guten Morgen. Kurz nach 7 haben wir es hier im neuen Country-Morgen auf The Wolf. Montag, 29. Juni. Ich bin Cedric Kunz und wir quatschen gar nicht lang rum. Lasst uns in die neue Woche mit gutem Country starten. Den habe ich gleich von Bob Dylan, Knockin' on Heaven's Door. Und davor gibt's noch Brooks and Dunn. Hier ist The Red Dirt Road.

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1: Legendär, oder? Bob Dylan, Knockin' on Heaven's Door. Rausgekommen der Song im Jahr 1973 und trotzdem geht der Mann heute auch immer noch auf Touren rund um die ganze Welt. Letztes Jahr erst hier bei uns in Deutschland gewesen. Wahnsinn. Ihr hört den neuen Country-Morgen hier auf The Wolf und weiter geht's jetzt mit Dasher, Austin, Boots,

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1: Wir müssen heute natürlich nochmal über diesen Wahnsinns-Gig am Wochenende sprechen. Alan Jackson hat Tschüss gesagt, sein Abschiedskonzert in Nashville in der Nacht von Samstag auf Sonntag. Und wir wollen nicht nur darüber sprechen, sondern wir wollen mit euch über dieses Konzert sprechen. Vor Ort waren nämlich zum Beispiel auch Hörerin Julia und die hat uns mal berichtet, wie sie das Ganze so empfunden hat.
2: So, also man kann eigentlich fast gar nicht in Worte fassen, dass das für ein besonderer Abend war. Und auf jeden Fall eine richtig tollen Abend und richtig viel Spaß bei dem Konzert. Es war echt eine super Show. Amerika weiß, wie man Show macht und vor allem auch Alan Jackson weiß, wie man Show macht. War echt unglaublich, auch seine Stimme ist einfach 1:1 so wie auf Spotify, sag ich mal. Auch die ganzen Pre-Bands zu sehen und so, das war echt unglaublich. Es war wirklich ein Highlight nach dem anderen. Ja, und das Wetter hat uns eigentlich auch gar nicht so sehr beeinflusst. Es war irgendwie eine halbe Stunde oder 45 Minuten oder so eine Regenpause, aber das war gerade ganz gut gelegen zwischen den Pre-Bands und dem tatsächlichen Auftritt von Alan Jackson war eh eine Pause von 20 Minuten und die haben es dann einfach ein bisschen verlängert. Also war im Grunde genommen gar nicht so schlimm.
1: Oh, das ist doch schön zu hören, oder? Also ich habe erst die ganzen Instagram-Videos gesehen mit diesen krassen Regenfällen, dachte mir so, oh nein, hoffentlich fällt da jetzt kein Highlight aus. Aber das ist doch wirklich wunderbar. Da wird man richtig neidisch nur beim Zuhören, aber das müssen wir gar nicht sein. Denn natürlich feiern wir heute Alan Jackson hier auf The Wolf den ganzen Tag auch nochmal ab und das mit seinen größten Hits.

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1: Mit Christian Schmidt. Einen schönen guten Morgen. In vielen Teilen Norddeutschlands wurden am Samstag Temperaturen um die 40 Grad gemessen und damit historische Höchstmarken in insgesamt 4 Nordländern übertroffen. Der Deutsche Wetterdienst, der vermeldete für Niedersachsen einen neuen absoluten Höchstwert mit 40,2 Grad gemessen in Lüchow. Allzeitrekorde gab es aber auch in Mecklenburg-Vorpommern und in Schleswig-Holstein. In Hamburg war der Samstag zumindest der heißeste Junitag seit Wetteraufzeichnung. Ja, und auch der Sonntag gestern, der war mit an die 35 Grad nochmals extrem heiß. Zum Start in die neue Woche ändert sich aber die Großwetterlage und wir bekommen aus Westen deutlich angenehmere Temperaturen. Neben Sonnenschein gibt es weiterhin auch immer wieder Schauer oder auch Gewitter. Die rot-grüne Landesregierung berät seit gestern über wichtige Vorhaben für die kommenden Jahre. Bei der Haushaltsklausurtagung wird jetzt nämlich entschieden, wofür die Koalition in Niedersachsen Geld ausgibt und wo der Rotstift angesetzt werden muss. Heute sollen die ersten Ergebnisse präsentiert werden. Nach dem Feuer in einer Kirche in Barum bei Lüneburg hat die Polizei einen Mann festgenommen. Der 26-Jährige steht im Verdacht, das Feuer absichtlich gelegt zu haben, so die Ermittler. Bei dem Brand einer elektrischen Orgel war am Samstag ein Schaden in Millionenhöhe entstanden. Und der Countdown erläuft. In Niedersachsen und Bremen beginnen nämlich die Sommerferien. Nach den Zeugnissen geht es am Donnerstag ab in den Sommerurlaub.
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2: Hier steht ihr aktuell am längsten. Auf der A1 Richtung Bremen gibt es zwischen dem Dreieck Stur und Bremen-Hemelingen 5 Kilometer Stau. In der Gegenrichtung, Richtung Osnabrück, steht ihr zwischen Uphusen und Bremen-Asten auf 4 Kilometern. Auf der A7 Richtung Hamburg, zwischen Seevetal-Vleestedt und dem Dreieck Hamburg-Südwest, gibt es 4 Kilometer Stau. Ebenfalls 4 Kilometer Stau meldet die A27 Richtung Bremerhaven, zwischen Bremerhaven Süd und Bremerhaven Geestemünde. Gute Fahrt.
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2: In Lingen zeigt das Thermometer 20 Grad. In Haselünne ebenfalls 20. Tuist meldet 19 Grad. Und so wird das Wetter heute. Es erwartet euch ein Tag mit Wolken und Regen. Das Ganze bei maximal 26 Grad.
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3: Hey ho, einen wunderschönen guten Morgen. Schön, dass ihr mit dabei seid hier im neuen Country Morgen auf The Wolf. Kurz nach 7:30 haben wir es. Ich bin Cedric Kunz und ich habe gleich Fleetwood Mac hier für euch. Dreams, wunderbarer Song. So kommt man doch gerne in die neue Woche rein. Und davor wird es ein bisschen, ja, würde ich sagen, stimmungsvoller, kann man sagen. John Davis mit dem Song, der macht auf jeden Fall gute Laune. Turn This Truck Around.

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1: Wenn einer den amerikanischen Traum gelebt hat, dann war ich es. Das war eine der letzten Sätze, die Alan Jackson am Samstag dann also bei seinem Abschiedskonzert gesagt hat. Und das ist doch ein Satz, der geht, glaube ich, in die Geschichtsbücher ein. Genauso wie dieses Konzert, weil es einfach so viele Highlights gab. Ich meine, selbst das Wetter war legendär. Kurzzeitig stand im Raum, ob das ganze Nissan Stadium in Nashville sogar evakuiert werden muss wegen richtig krassen Regenfällen. Am Ende konnte das Konzert dann Gott sei Dank aber noch weitergeführt werden nach einer ganz kurzen Pause. Es waren so viele legendäre Acts ja wirklich da. Er wurde begleitet von George Strait, seinem Kumpel zum Beispiel, Carrie Underwood, Luke Bryan, Eric Church und Keith Urban. Die haben alleine seine größten Hits zum Beispiel auch performt, aber dann zusammen auch ein ganz, ganz großes Medley gemeinsam auf der Bühne gemacht. Wie legendär ist das denn bitte? Und dann eben nicht zu vergessen der Auftritt von Alan Jackson selbst. Man hat ihn auf jeden Fall seine Krankheit schon angemerkt und trotzdem ist es Wahnsinn, was dieser Mann für eine Bühnenpräsenz hat. Deswegen auch Hörerin Julia, die vor Ort war, die konnte sich gar nicht so recht entscheiden, was jetzt für sie ihr größtes Highlight war.
2: Die ganzen Pre-Bands, dass wir alle nacheinander eins von seinen Liedern gesungen haben und dann auch nochmal am Ende zusammen alle auf der Bühne gestanden haben und bei Alan selbst in der Show einfach die Lieder, die wir so viele Jahre jetzt im Radio zu hören, die dann mal live zu hören, das war schon irgendwie richtig verrückt und richtig surreal. Vor allem dann auch bei Remember When wurde es sehr emotional und dann vor allem auch am Ende hat man gemerkt, dass er dann auch sehr emotional wurde, als dann das Feuerwerk kam und er dann auch gewunken hat und ja, sich die Zeit genommen hat, Abschied zu nehmen. Es war schon sehr, sehr emotional da. Ja, sind ein paar Tränen auch geflossen bei vielen Leuten im Publikum.
1: Ich glaube, dieser Mann, ich glaube, dieses Konzert lässt sich mit einem Wort ganz gut zusammenfassen. Legendär. Alan Jackson am Samstag, also mit seinem Abschiedskonzert in Nashville. Und wir feiern ihn deswegen heute natürlich den gesamten Tag nochmal auf The Wolf.

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1: Ich bin Uli Reitinger. Nach Angaben des Deutschen Wetterdienstes ist der Juni 2026 einer der wärmsten seit Messbeginn gewesen. Er dürfte unter den Top 3 landen, heißt es. Die genaue Auswertung veröffentlicht der Wetterdienst am Mittag. Vorab verrät der DWD, der Juni war vergleichsweise niederschlagsarm und hatte viele Sonnenstunden. Die Hitzewelle hatte Deutschland am Wochenende Extremtemperaturen in Serie beschert. Im brandenburgischen Neiße-Münde wurde mit 41,7 Grad die bislang höchste Temperatur in Deutschland registriert. Kleidungsstücke des Online-Händlers Shein enthalten nach Untersuchungen der deutschen Umwelthilfe zum Teil zu viele Schadstoffe. Mehrere Produkte überschritten demnach EU-Grenzwerte. Shein hat eine Prüfung angekündigt.
2: Laut Umwelthilfe verstießen von 18 untersuchten Kleidungsstücken 7 gegen EU-Vorgaben. Das Bremer Umweltinstitut fand unter anderem hohe Konzentrationen sogenannter Ewigkeitschemikalien, die sich im Körper anreichern können, sowie bedenkliche Weichmacher. In einer Kinderjacke wurde ein Grenzwert um mehr als das 1000-fache überschritten. Bei Damenstiefeln lag ein Weichmacher um das fast 200-fache über dem zulässigen Wert. Thomas Bleskin, Nachrichtenredaktion.
1: Wie viel Geld bekommen Beamte, wenn sie im Ruhestand sind? Der Ökonom Peter Bofinger fordert Änderungen bei der Berechnung der Pensionen. Denn es gäbe die Tendenz von Beförderungen von Beamten kurz vor Ende ihrer Laufbahn, damit sie eine höhere Pension bekommen, sagte Bofinger der Neuen Osnabrücker Zeitung.
3: Die Höhe der Rente hängt davon ab, wie hoch das Einkommen im gesamten Berufsleben war. Bei Beamten richtet sich die Pension dagegen nur nach der Höhe der Bezüge in den letzten beiden Dienstjahren. Entsprechend stärker wirkt sich also eine späte Beförderung aus. Um diesen Effekt zu verkleinern, spricht sich Bofinger dafür aus, die Berechnungsgrundlage auf die bis zu 10 letzten Berufsjahre zu erweitern. Pensionen sind ein riesiger Kostenfaktor für Staat und Steuerzahler. 2024 waren es zum Beispiel unterm Strich fast 57 Milliarden Euro, Tendenz steigend. Aus Berlin, Jan-Henner Reitze.
1: Und noch zum Sport. Die deutsche Fußballnationalmannschaft kann sich im 16. Finale der WM gegen Paraguay heute keinen weiteren Patzer erlauben. Um 22.30 Uhr geht es für das Team von Bundestrainer Nagelsmann im Boston Stadium um den Einzug in die Runde der letzten 16. Am Abend hat Kanada vorgemacht, wie es geht. Der Co-Gastgeber setzte sich im 16. Finale mit 1:0 gegen Südafrika durch und trifft jetzt auf den Sieger des Spiels Niederlande, Marokko.
4: Und jetzt für euch das Niedersachsen-Update mit Christian Schmidt. Am Samstag wurden in 4 Nordländern neue historische Höchsttemperaturen gemessen. Der Deutsche Wetterdienst vermeldete für Niedersachsen einen neuen absoluten Höchstwert von 40,2 Grad gemessen in Lüchow. Die rot-grüne Landesregierung berät seit gestern über wichtige Vorhaben für die kommenden Jahre. Bei der Haushaltsklausurtagung wird jetzt entschieden, wofür die Koalition in Niedersachsen Geld ausgibt und wo der Rotstift angesetzt werden muss. Und nach dem Feuer in einer Kirche in Barum bei Lüneburg ist ein 26-Jähriger festgenommen worden, der das Feuer absichtlich gelegt haben soll. Der Schaden geht in die Millionen.
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5: Hier steht die aktuell am längsten. Auf der A1 Richtung Bremen gibt es zwischen dem Dreieck Stur und Bremen-Arsten 5 Kilometer Stau. In der Gegenrichtung Richtung Osnabrück steht ihr zwischen Opusen und Bremen-Arsten ebenfalls auf 5 Kilometern. Auf der A27 Richtung Bremerhaven kommt ihr zwischen Bremerhaven-Süd und Bremerhaven-Geestemünde nur langsam voran. Dort staut es sich auf 3 Kilometern. Auf der A7 Richtung Hannover gibt es zwischen Nordheim-Nord und Echte eine Gefahr durch eine ungesicherte Unfallstelle. Ebenfalls auf der A7 Richtung Hamburg steht ihr zwischen Seevetal-Vleestädt und Hamburg-Marmstorf auf 2 Kilometern. Gute Fahrt.
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5: In Dörpen sind es aktuell 19 Grad, auch in Metten zeigt das Thermometer 19 Grad und in Sögel messen wir ebenfalls 19 Grad. Und so wird das Wetter heute. Es erwartet euch ein Tag mit Wolken und Regen, das Ganze bei maximal 26 Grad.
6: Wunderschönen guten Morgen. Ja, Wochenende schon wieder vorbei. Ich weiß auch nicht, wieso das immer so schnell rumgehen muss. Na gut, wir kommen gut rein in diese neue Woche und zwar vor allem mit richtig gutem Country. Dafür seid ihr auch hier auf The Wolf im neuen Country-Morgen mit mir. Ich habe gleich den Boss für euch mit My Hometown und davor gibt es Morgan Wallen, Everything I Love. Schönen guten Morgen.
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1: Und jetzt kommen wir hier auf The Wolf wieder zu unserem Song des Tages. Und natürlich müssen wir heute nochmal hier Alan Jackson abfeiern. Last Call, One More for the Road, The Final. Am Samstag in Nashville sein Abschiedskonzert mit so, so vielen Country-Größen. Eine Legende sagt Ciao vom Live-Geschäft. Es ist wirklich so ein toller Künstler. Und ich habe heute jetzt eben für unseren Song des Tages meinen absoluten Lieblingshit von ihm mitgebracht, nämlich Country Boy.
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1: Es ist im Übrigen auch Alan Jacksons 25. Nummer 1 Hit, zur damaligen Zeit ein neuer Rekord.

0: Country Boy ist so ein Song, wo es sich auf jeden Fall mal lohnt, das Musikvideo zu sehen. Jackson hat dafür nämlich einen kleinen Contest gemacht, wo ihm Fans kreative Videos schicken konnten. Und die Gewinner wurden dann echt Teil des Videos.
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0: richtig tolle Aktion, da die Fans einzubinden, wenn ihr mich fragt. Aber so kennt man eben auch Alan Jackson.
1: Anlässlich seines letzten Konzertes, unser Song des Tages heute auf V-Wolf. Mein Lieblingshit von ihnen. Hier ist Alan Jackson mit Country Boy.

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6: Mit Christian Schmidt. Einen schönen guten Morgen. In vielen Teilen Norddeutschlands wurden am Samstag Temperaturen um die 40 Grad gemessen und damit historische Höchstmarken in insgesamt 4 Nordländern übertroffen. Der Deutsche Wetterdienst, der vermeldete für Niedersachsen einen neuen absoluten Höchstwert mit 40,2 Grad gemessen in Lüchow. Allzeitrekorde gab es aber auch in Mecklenburg-Vorpommern und in Schleswig-Holstein. In Hamburg war der Samstag zumindest der heißeste Junitag seit Wetteraufzeichnung. Ja, und auch der Sonntag gestern, der war mit an die 35 Grad nochmals extrem heiß. Zum Start in die neue Woche ändert sich aber die Großwetterlage und wir bekommen aus Westen deutlich angenehmere Temperaturen. Neben Sonnenschein gibt es weiterhin auch immer wieder Schauer oder auch Gewitter. Die rot-grüne Landesregierung berät seit gestern über wichtige Vorhaben für die kommenden Jahre. Bei der Haushaltsklausurtagung wird jetzt nämlich entschieden, wofür die Koalition in Niedersachsen Geld ausgibt und wo der Rotstift angesetzt werden muss. Heute sollen die ersten Ergebnisse präsentiert werden. Nach dem Feuer in einer Kirche in Barum bei Lüneburg hat die Polizei einen Mann festgenommen. Der 26-Jährige steht im Verdacht, das Feuer absichtlich gelegt zu haben, so die Ermittler. Bei dem Brand einer elektrischen Orgel war am Samstag ein Schaden in Millionenhöhe entstanden. Und der Countdown erläuft. In Niedersachsen und Bremen beginnen nämlich die Sommerferien. Nach den Zeugnissen geht es am Donnerstag ab in den Sommerurlaub.
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7: Die meiste Geduld braucht ihr im Moment auf der A1 Richtung Bremen. Zwischen dem Dreieck Stur und Bremen-Asten gibt es 6 Kilometer Stau. Ebenfalls auf der A1 in der Gegenrichtung, Richtung Osnabrück, zwischen Uphusen und Bremen-Asten steht ihr 5 Kilometer. Auf der A7 Richtung Kassel ist die Fahrbahn zwischen dem Dreieck Salzgitter und Bockenem nach einem Unfall voll gesperrt. Im weiteren Verlauf Richtung Kassel liegt zwischen Hannover-Anderten und Laatzen ein Plastikteil auf der Fahrbahn. Auf der A2 Richtung Dortmund liegen zwischen Rehren und Bad Alsen mehrere Plastikteile auf der Fahrbahn. Ebenfalls Richtung Dortmund zwischen Hannover-Bodfeld und Langenhagen stockt der Verkehr auf 1 Kilometer. Habt eine gute und sichere Fahrt.
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7: Bei euch in Lingen sind es aktuell 20 Grad, in Haselünne ebenfalls 20 und Triest meldet 19 Grad. Und so wird das Wetter heute. Es erwartet euch ein Tag mit Wolken und Regen, das Ganze bei maximal 26 Grad.
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8: Hey ho, einen wunderschönen guten Morgen. Schön, dass ihr mit dabei seid hier im neuen Country Morgen mit mir, Cedric Kunz. Kurz nach 9:30 haben wir's. Wir gucken gleich nochmal zurück aufs Wochenende und zwar auf unsere Top 5 in dieser Woche bei unseren Hot 20. Also unbedingt dranbleiben, dann verpasst ihr die auch nicht. Davor gibt's Billy Ray Cyrus, These Boots Are Made for Walking und Tim McGraw, Pawn Shop Guitar.

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1: Wunderschönen guten Morgen, ihr hört den neuen Country-Morgen auf The Wolf und ich hoffe mal, ihr habt in den letzten Tagen auch fleißig bei uns reingehört. Dann habt ihr sicherlich auch unsere neue Hot 20-Ausgabe gehört. Die gibt's ja jeden Freitag von 16 bis 18 Uhr, moderiert vom Kollegen Martin Fischer. Und ansonsten solltet ihr sie da verpassen, auch nochmal wiederholt am Wochenende am Samstag von 10 bis 12 und am Sonntag von 16 bis 18 Uhr. Dort stellen wir euch ja immer die 20 heißesten Songs der Woche vor und solltet ihr das doch alles verpasst haben, auch kein Problem, wir hören nämlich jetzt nochmal rein in die Top 5.
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1: Das also die neuesten Top 5 bei unseren Hot 20 Deutschlands Country Charts. Die neue Ausgabe, wie gesagt, dann also diesen Freitag von 16 bis 18 Uhr nur hier auf The Wolf. Wir stellen euch die 20 heißesten Songs der Woche vor.

Ja, dieses letzte Wochenende hat auf jeden Fall nicht wie eine Party sich angefühlt, sondern eher wie in so eine Sauna. Aber der Song von Lokesh, der geht auch trotzdem, oder? Feels like a party. Ihr hört den neuen Country morgen auf The Wolf. Und wir machen weiter mit einem wunderbaren Cover jetzt von Suspicious Minds.

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1: Ich bin Uli Reitinger. Deutschland hat ein glühend heißes Wochenende erlebt. Noch nie war es hierzulande so heiß. Es gab gleich mehrere Hitzerekorde binnen weniger Tage. Der Wochenstart bringt in den meisten Regionen zumindest etwas Abkühlung.
2: Der aktuelle vorläufige Temperaturrekord kommt aus dem Osten Brandenburgs. In Neißemünde im Landkreis Oder Spree wurden gestern Nachmittag 41,7 Grad Celsius gemessen. Es war die dritte Bestmarke bundesweit innerhalb nur eines Wochenendes. Und auch nachts kühlte es sich kaum ab. Laut Deutschem Wetterdienst war schon die Nacht auf Sonntag die wärmste seit Beginn der Aufzeichnungen. In Kubschütz in Ostsachsen sank die Nachttemperatur nicht unter 29,4 Grad. Damit dürfte der Juni 2026 wettertechnisch in die Geschichte eingehen. Die genauen Zahlen legt der DWD heute Mittag vor. Diana Kramer, Nachrichtenredaktion.
1: 2 Monate lang hat die Bundesregierung wegen des Iran-Kriegs einen Tankrabatt gewährt. Morgen endet die Maßnahme. Und allgemein wird erwartet, dass die Preise an den Tankstellen dann wieder deutlich ansteigen. Frage an die Kollegin Lea Matschulat: Wann tanke ich am sinnvollsten nochmal?
3: Also, wer nicht allzu lange anstehen will, heute vor 12 Uhr. Morgen dürfte es Richtung Mittag dann an vielen Tankstellen ziemlich voll werden. Um 12 Uhr gehen die Preise hoch. Konkreter dürfen die Tankstellen die Preise erhöhen. Ja, und mit dem 1. Juli fällt dann eben der Tankrabatt weg. Und der Liter Super, der Liter Benzin und auch der Liter Diesel werden dann aller Voraussicht nach wieder mehr kosten.
1: Lea Matschulat in Berlin, vielen Dank. Ein Flugzeug mit 225 Passagieren und 7 Crewmitgliedern an Bord ist in der Nacht am Flughafen Erfurt-Weimar notgelandet. Grund sei eine unklare Rauchentwicklung, sagte ein Sprecher des Flughafens. Verletzt wurde niemand. Der Airbus A321 der britischen Fluggesellschaft Jet2 war auf dem Weg von Griechenland nach London. Nach dem Alarm sei die Maschine sicher in Erfurt gelandet und evakuiert worden. Die Passagiere wurden im Terminal untergebracht und versorgt. Und noch zum Sport. Deutschland geht heute in sein erstes WM-K.O.-Spiel seit dem Finale 2014 in Rio. Im 16. Finale trifft das Team von Bundestrainer Nagelsmann in Boston auf Paraguay. Anstoß ist erst um 22.30 Uhr. Der Co-Gastgeber der WM, Kanada, steht als erstes Team bereits im Achtelfinale. Die Kanadier setzten sich gegen Südafrika mit 1:0 durch und treffen jetzt auf den Sieger des Spiels, Niederlande gegen Marokko.
4: Und jetzt für euch das Niedersachsen-Update mit Christian Schmidt. Am Samstag wurden in 4 Nordländern neue historische Höchsttemperaturen gemessen. Der Deutsche Wetterdienst vermeldete für Niedersachsen einen neuen absoluten Höchstwert von 40,2 Grad gemessen in Lüchow. Die rot-grüne Landesregierung berät seit gestern über wichtige Vorhaben für die kommenden Jahre. Bei der Haushaltsklausurtagung wird jetzt entschieden, wofür die Koalition in Niedersachsen Geld ausgibt und wo der Rotstift angesetzt werden muss. Und nach dem Feuer in einer Kirche in Barum bei Lüneburg ist ein 26-Jähriger festgenommen worden, der das Feuer absichtlich gelegt haben soll. Der Schaden geht in die Millionen.
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5: Hier steht ihr aktuell am längsten. Auf der A7 Richtung Kassel ist die Fahrbahn zwischen Dreieck Salzgitter und Bockenem nach einem Unfall voll gesperrt. Der Stau ist bereits 2 Kilometer lang. Ihr verliert mindestens 1 Stunde Zeit. Auf der A1 Richtung Bremen gibt es zwischen Dreieck Stur und Bremen-Arsten 6 Kilometer Stau. In der Gegenrichtung Richtung Osnabrück steht ihr zwischen Uphusen und Bremen-Arsten auf 4 Kilometern. Auf der A27 Richtung Bremerhaven staut es sich zwischen Bremerhaven Süd und Bremerhaven Geestemünde auf 3 Kilometern. Ihr braucht dort mindestens 25 Minuten länger. Gute Fahrt.
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5: In Tweist zeigt das Thermometer 20 Grad. In Papenburg ist es mit 21 Grad etwas wärmer. Und auch Haaren meldet 20 Grad. Und so wird das Wetter heute. Es erwartet euch ein Tag mit Wolken und Regen, das Ganze bei maximal 26 Grad.

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1: Wir müssen heute natürlich nochmal über diesen Wahnsinns-Gig am Wochenende sprechen. Alan Jackson hat Tschüss gesagt, sein Abschiedskonzert in Nashville in der Nacht von Samstag auf Sonntag. Und wir wollen nicht nur darüber sprechen, sondern wir wollen mit euch über dieses Konzert sprechen. Vor Ort war nämlich zum Beispiel auch Hörerin Julia und die hat uns mal berichtet, wie sie das Ganze so empfunden hat.
2: So, also man kann eigentlich fast gar nicht in Worte fassen, dass das für ein besonderer Abend war. Und auf jeden Fall eine richtig tollen Abend und richtig viel Spaß bei dem Konzert. Es war echt eine super Show. Amerika weiß, wie man Show macht und vor allem auch Alan Jackson weiß, wie man Show macht. War echt unglaublich, auch seine Stimme ist einfach 1:1 so wie auf Spotify, sag ich mal. Auch die ganzen Pre-Bands zu sehen und so, das war echt unglaublich. Es war wirklich ein Highlight nach dem anderen. Ja, und das Wetter hat uns eigentlich auch gar nicht so sehr beeinflusst. Es war irgendwie eine halbe Stunde oder 45 Minuten oder so eine Regenpause, aber das war gerade ganz gut gelegen zwischen den Pre-Bands und dem tatsächlichen Auftritt von Alan Jackson war eh eine Pause von 20 Minuten und die haben es dann einfach ein bisschen verlängert. Also war im Grunde genommen gar nicht so schlimm.
1: Oh, das ist doch schön zu hören, oder? Also ich habe erst die ganzen Instagram-Videos gesehen mit diesen krassen Regenfällen und dachte mir so, oh nein, hoffentlich fällt da jetzt kein Highlight aus. Aber das ist doch wirklich wunderbar. Da wird man richtig neidisch nur beim Zuhören, aber das müssen wir gar nicht sein. Denn natürlich feiern wir heute Alan Jackson hier auf The Wolf den ganzen Tag auch nochmal ab und das mit seinen größten Hits.

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1: Mit Christian Schmidt. Einen schönen guten Morgen. In vielen Teilen Norddeutschlands wurden am Samstag Temperaturen um die 40 Grad gemessen und damit historische Höchstmarken in insgesamt 4 Nordländern übertroffen. Der Deutsche Wetterdienst, der vermeldete für Niedersachsen einen neuen absoluten Höchstwert mit 40,2 Grad gemessen in Lüchow. Allzeitrekorde gab es aber auch in Mecklenburg-Vorpommern und in Schleswig-Holstein. In Hamburg war der Samstag zumindest der heißeste Junitag seit Wetteraufzeichnung. Ja, und auch der Sonntag gestern, der war mit an die 35 Grad nochmals extrem heiß. Zum Start in die neue Woche ändert sich aber die Großwetterlage und wir bekommen aus Westen deutlich angenehmere Temperaturen. Neben Sonnenschein gibt es weiterhin auch immer wieder Schauer oder auch Gewitter. Die rot-grüne Landesregierung berät seit gestern über wichtige Vorhaben für die kommenden Jahre. Bei der Haushaltsklausurtagung wird jetzt nämlich entschieden, wofür die Koalition in Niedersachsen Geld ausgibt und wo der Rotstift angesetzt werden muss. Heute sollen die ersten Ergebnisse präsentiert werden. Nach dem Feuer in einer Kirche in Barum bei Lüneburg hat die Polizei einen Mann festgenommen. Der 26-Jährige steht im Verdacht, das Feuer absichtlich gelegt zu haben, so die Ermittler. Bei dem Brand einer elektrischen Orgel war am Samstag ein Schaden in Millionenhöhe entstanden. Und der Countdown erläuft. In Niedersachsen und Bremen beginnen nämlich die Sommerferien. Nach den Zeugnissen geht es am Donnerstag ab in den Sommerurlaub.
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2: Auf der A7 Richtung Kassel ist zwischen Dreieck Salzgitter und Bockenem die Fahrbahn nach einem Unfall vollgesperrt. Hier müsst ihr aktuell am meisten Zeit einplanen. Auf der A1 Richtung Bremen staut es sich zwischen Dreieck Stur und Bremen-Arsten auf 5 Kilometern. In der Gegenrichtung, Richtung Hamburg, kommt ihr zwischen Obhusen-Bremen-Mahndorf und Bremen-Arsten nur stockend voran. Auf der A7 Richtung Hamburg gibt es zwischen Seevetal-Vleestedt und Dreieck Hamburg-Südwest 3 Kilometer Stau. Habt eine gute und sichere Fahrt.
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2: In Haselünne zeigt das Thermometer 21 Grad. Auch in Papenburg und Dörpen haben wir jeweils 21 Grad. Und so wird das Wetter heute. Es erwartet euch ein Tag mit Wolken und Regen, das Ganze bei maximal 26 Grad.

0: Und jetzt kommen wir hier auf The Wolf wieder zu unserem Song des Tages. Und natürlich müssen wir heute nochmal hier Alan Jackson abfeiern. Last Call, One More for the Road, The Final. Am Samstag in Nashville sein Abschiedskonzert mit so, so vielen Country-Größen. Eine Legende sagt Ciao vom Live-Geschäft. Es ist wirklich so ein toller Künstler. Und ich habe heute jetzt eben für unseren Song des Tages meinen absoluten Lieblingshit von ihm mitgebracht, nämlich Country Boy.
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0: Es ist im Übrigen auch Alan Jacksons 25. Nummer 1 Hit, zur damaligen Zeit ein neuer Rekord.
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0: Country Boy.
1: Und Country Boy ist so ein Song, wo es sich auf jeden Fall mal lohnt, das Musikvideo zu sehen. Jackson hat dafür nämlich einen kleinen Contest gemacht, wo ihm Fans kreative Videos schicken konnten. Und die Gewinner wurden dann echt Teil des Videos.
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richtig tolle Aktion, da die Fans einzubinden, wenn ihr mich fragt. Aber so kennt man eben auch Alan Jackson. Anlässlich seines letzten Konzertes. Unser Song des Tages heute auf V-Wolf. Mein Lieblingshit von ihnen. Hier ist Alan Jackson mit Country Boy.

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1: Ich bin Uli Reitinger. Nach dem rekordverdächtig heißen Wochenende ist Abkühlung in Sicht, allerdings begleitet von teils schweren Unwettern. Vor allem im Süden und Osten Deutschlands drohen Hagel und heftiger Starkregen. Gestern Nachmittag wurde ein neuer Temperaturrekord gemessen. In Neißelmünde im brandenburgischen Landkreis Oder-Spree war es 41,7 Grad heiß. Es war der dritte Rekord binnen weniger Tage. Für die schwarz-rote Koalition beginnt eine entscheidende Woche. Im Koalitionsausschuss wollen Union und SPD am Mittwoch mehrere Reformvorhaben auf den Weg bringen. Im Mittelpunkt stehen Rente, Gesundheit, Pflege und Steuerentlastungen.
2: Vor den Beratungen haben sich die Parteivorsitzenden gestern noch einmal im Kanzleramt abgestimmt. Kanzler Merz zeigte sich zuversichtlich, dass bei den Reformen Entscheidungen gelingen. Neben Änderungen bei Rente sowie Kranken- und Pflegeversicherung soll auch eine Entlastung kleiner und mittlerer Einkommen auf den Weg gebracht werden. Parallel steht der Haushalt für 2027 an. Um Finanzierungslücken zu schließen, plant die Bundesregierung unter anderem höhere Steuern auf Spirituosen und weitere alkoholische Getränke. Thomas Bleskin, Nachrichtenredaktion.
1: Greenpeace wirft der Bundesregierung eine Zunahme umweltschädlicher Subventionen vor. Die Regierung habe in diesem Jahr zusätzliche umweltschädliche Subventionen und Anreize in einem Gesamtwert von 11 Milliarden Euro eingeführt, kritisiert Greenpeace. Die Umweltschützer berufen sich auf eine Berechnung des Forums Ökologisch-Soziale Marktwirtschaft. Zu den Subventionen, die Greenpeace kritisiert, gehören der Ende Juni auslaufende Tankrabatt, eine erhöhte Pendlerpauschale, die Senkung der Ticketsteuer im Luftverkehr und der verbilligte Agrardiesel. Damit noch zum Sport. Die deutsche Fußballnationalmannschaft trifft am Abend im WM-16-Finale auf Paraguay. Nach der Niederlage im letzten Spiel gegen Ecuador machen sich viele Fans doch große Sorgen, ob das heute gut gehen kann. Bundestrainer Nagelsmann wird wohl einige personelle Änderungen vornehmen.
3: Es gibt taktische Überlegungen, ein bisschen was zu verändern. Ich werde jetzt nichts verraten. Wir freuen uns, wenn alle Fans uns unterstützen. Wir freuen uns auch, wenn die Experten, die Kritiker nach dem Spiel sagen, es war gut. Aber in aller Sinne geht es darum, dass wir uns so präparieren, in der Lage sind, ein gutes Spiel zu machen.
1: Anschluss des Deutschlandspiels ist erst um 22.30 Uhr. Gestern Abend wurde das 16-Finale eröffnet. Kanada besiegte Südafrika mit 1:0. Im Achtelfinale trifft der Co-Gastgeber der WM auf den Sieger der Partie Niederlande gegen Marokko.
4: Und jetzt für euch das Niedersachsen-Update mit Christian Schmidt. Wegen Gleisschäden kam es seit dem Morgen zu Problemen im Bahnverkehr nördlich von Hannover. Züge der Linie RE18 von Bremen kommen nur bis Nienburg gefahren, statt weiter bis in die Landeshauptstadt. Auch betroffen die Linien RE1 und die S2. Ein 12-jähriges Kind ist in Einbeck von einem Lastwagen angefahren und schwer verletzt worden. Offenbar hatte der 55-jährige Fahrer das Kind beim Zurücksetzen seines Fahrzeugs übersehen. Und nach der Rekordhitze vom Wochenende haben jetzt Schauer und Gewitter am Morgen eine deutliche Abkühlung gebracht. Trotzdem bleibt es auch weiterhin sommerlich bei uns in Niedersachsen.
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5: Hier steht ihr aktuell am längsten. Auf der A7 Richtung Kassel ist die Fahrbahn zwischen Dreieck Salzgitter und Bockenem nach einem Unfall vollgesperrt. Der Stau beträgt 3 Kilometer. Ihr verliert mindestens eine Stunde Zeit. Auf der A1 Richtung Bremen gibt es zwischen Dreieck Stur und Bremen-Hemelingen 4 Kilometer Stau mit 28 Minuten Verzögerung. In der Gegenrichtung stockt der Verkehr auf 1 Kilometer zwischen Bremen-Hemelingen und Bremen-Asten. Auf der A2 Richtung Hannover stockt der Verkehr zwischen Peine und Lehrte Ost auf 9 Kilometern. Ebenfalls auf der A2 Richtung Dortmund besteht zwischen Hannover-Langenhagen und Hannover-Herrenhausen Gefahr durch eine ungesicherte Unfallstelle. Wir wünschen euch eine gute Fahrt.
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5: Bei euch in Haaren sind es aktuell 22 Grad. In Dörpen und Twiest messen wir jeweils 21 Grad. Und so wird das Wetter heute. Es erwartet euch ein Tag mit Wolken und Regen, das Ganze bei maximal 26 Grad.
6: Hey ho, einen wunderschönen Montag. Ihr kommt hoffentlich gut rein in die neue Woche. Ich gebe auf jeden Fall mein Bestes, hier kann ich euch versprechen, und zwar indem ich gute Musik spiele. Jetzt habe ich zum Beispiel einen Mann für euch, der ist super sympathisch und vor allem kann noch dazu richtig gut singen. Der ein oder andere, der wird ihn dieses Jahr live erlebt haben, und zwar beim Country to Country Festival. Die Rede ist von Drake Milligan, What I Couldn't Forget. Schön, dass ihr mit dabei seid hier auf The Wolf. Ich bin Cedric Kunz.

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2: Hey Wölfe, hier ist euer Country-Baron und ich habe jetzt drei Geschichten zu unserer Legende Dolly Parton. Dolly Parton schrieb 1973 I Will Always Love You als Abschiedslied für ihren Mentor Porter Wagoner, als sie dessen Show verlassen hatte. Die Country-Version war schon ein Hit, aber als Whitney Houston den Song 1992 für The Bodyguard gecovert hatte, wurde er weltweit berühmt. Houstons Version machte das Lied noch legendärer und zeigte, wie zeitlos Dollys Original ist. '95 startete Dolly Parton die Imagination Library, ein Programm, das kostenlose Bücher an Kinder in armen Gegenden verteilt. Was als kleines Projekt in Tennessee begonnen hatte, ist mittlerweile ein weltweiter Erfolg. Heute bekommen über 2 Millionen Kinder in den USA, Kanada und Großbritannien regelmäßig Bücher, was Dollys Engagement für Bildung unterstreicht. Jolene, Jolene, Jolene. 1999 wurde Dolly Parton in die Country Music Hall of Fame aufgenommen. Das ist wie der Oscar der Country Musik. Ihre Aufnahme war ein riesiger Karrieremoment und würdigte ihren riesigen Einfluss auf das Genre und ihre Pionierarbeit im Country-Bereich.
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4: Hier steht ihr aktuell am längsten. Auf der A7 Richtung Kassel gibt es zwischen Derneburg-Salzgitter und Bockenem 5 Kilometer Stau. Rechnet mit etwa 46 Minuten Zeitverlust. Auf der A2 Richtung Braunschweig staut es sich zwischen Hämelerwald und Peine auf 2 Kilometern. 2 Fahrstreifen sind gesperrt. In der Gegenrichtung gibt es zwischen Peine und Hämelerwald 4 Kilometer Stau. Auf der A1 Richtung Bremen steht ihr zwischen Brinkum und Bremen-Arsten auf 4 Kilometern. In der Gegenrichtung rollt der Verkehr zwischen Bremen-Hemelingen und Bremen-Arsten nur zäh. Gute Fahrt.
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4: In Lingen zeigt das Thermometer 22 Grad, in Herzlake ebenfalls 22 und in Troist ist es mit 21 Grad minimal kühler. Und so wird das Wetter heute. Es erwartet euch ein Tag mit Wolken und Regen, das Ganze bei maximal 26 Grad.
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1: Hey ho, kurz nach 10:30, ihr hört den neuen Country Morgen auf The Wolf, und wer sie verpasst hat, am Wochenende liefen natürlich eine neue Ausgabe unserer Hot 20 Deutschlands Country Charts, und ich kann sagen, dieser Song, den ich jetzt für euch habe, der war auch schon wieder ganz vorn mit dabei, ist aber auch einfach richtig gut. Dieser Mann, der will nichts von irgendwelchen Mädels, der will eine richtige Frau haben. Kane Brown, hier ist Woman.

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1: Ich bin Uli Reitinger. Deutschland hat ein sehr heißes Wochenende erlebt. Noch nie war es hierzulande so heiß. Den neuen Temperaturrekord hält Neiße-Münde im Osten Brandenburgs. Dort wurden laut Deutschem Wetterdienst gestern Nachmittag 41,7 Grad gemessen.
2: Auf das Hitzewochenende folgen jetzt zwar vielerorts Gewitter und zumindest etwas Abkühlung, aber Hitzewellen, Dürrephasen, Waldbrände und schwere Unwetter mit Starkregen und Überschwemmungen könnten durch die Folgen des Klimawandels zunehmen, sagen Experten. Deutschland hat sich im Vergleich zur vorindustriellen Zeit bereits um 2,5 Grad erwärmt. Das ist mehr als der weltweite Durchschnitt. Laut Weltgesundheitsorganisation steigt auch die Zahl der Todesfälle, die im Zusammenhang mit den hohen Temperaturen stehen, deutlich an. Diana Kramer, Nachrichtenredaktion.
1: Kleidungsstücke des Online-Händlers Shein enthalten nach Untersuchungen der deutschen Umwelthilfe zum Teil zu viele Schadstoffe. Mehrere Produkte überschritten demnach EU-Grenzwerte. Shein hat eine Prüfung angekündigt.
3: Laut Umwelthilfe verstießen von 18 untersuchten Kleidungsstücken 7 gegen EU-Vorgaben. Das Bremer Umweltinstitut fand unter anderem hohe Konzentrationen sogenannter Ewigkeitschemikalien, die sich im Körper anreichern können, sowie bedenkliche Weichmacher. In einer Kinderjacke wurde ein Grenzwert um mehr als das 1000-fache überschritten. Bei Damenstiefeln lag ein Weichmacher um das fast 200-fache über dem zulässigen Wert. Das Unternehmen erklärte, die betroffenen Produkte würden bis zum Abschluss einer Untersuchung weltweit aus dem Angebot genommen. Thomas Bleskin, Nachrichtenredaktion.
1: Deutschlands Obstbauern stehen voraussichtlich vor einer der besten Kirschernten seit Jahren. Nach einer Schätzung des Statistischen Bundesamts dürfte die Erntemenge für Süß- und Sauerkirschen dieses Jahr bei rund 51.100 Tonnen liegen. Damit werde die Kirschenernte wohl um 8,5% höher ausfallen als im Vorjahr und 13,5% über dem 10-jährigen Durchschnitt. Und noch zum Sport. Die XXL-Fußball-WM in den USA, Kanada und Mexiko hat der FIFA einige Rekordzahlen beschert. Die 72 Spiele in der Vorrunde etwa wurden von gut 4,6 Millionen Zuschauern besucht. Damit knackte das Turnier schon jetzt den bisherigen Zuschauerrekord der WM 1994 in den USA mit rund 3,6 Millionen Zuschauern. Im Schnitt kamen pro Spiel damals aber mehr Fans in die Stadien. Die in der ersten Turnierphase erzielten 215 Tore markierten nach FIFA-Angaben einen weiteren Rekord.
4: Und jetzt für euch das Niedersachsen-Update mit Christian Schmidt. Wegen Gleisschäden kam es seit dem Morgen zu Problemen im Bahnverkehr nördlich von Hannover. Züge der Linie RE 18 von Bremen kommen nur bis Nienburg gefahren, statt weiter bis in die Landeshauptstadt. Auch betroffen die Linien RE 1 und die S2. Ein 12-jähriges Kind ist in Einbeck von einem Lastwagen angefahren und schwer verletzt worden. Offenbar hatte der 55-jährige Fahrer das Kind beim Zurücksetzen seines Fahrzeugs übersehen. Und nach der Rekordhitze vom Wochenende haben jetzt Schauer und Gewitter am Morgen eine deutliche Abkühlung gebracht. Trotzdem bleibt es auch weiterhin sommerlich bei uns in Niedersachsen.
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5: Hier steht ihr aktuell am längsten. Auf der A2 Richtung Hannover gibt es zwischen Peine und Hemmelerwald 6 Kilometer stockenden Verkehr. In der Gegenrichtung Richtung Braunschweig staut es sich zwischen Lehrte Ost und Peine auf 3 Kilometern. 2 Fahrstreifen sind gesperrt. Auf der A1 Richtung Bremen zwischen Bremen-Brinkum und Bremen-Asten 4 Kilometer Stau. In der Gegenrichtung Richtung Osnabrück steht ihr zwischen Bremen-Hemelingen und Bremen-Asten auf 1 Kilometer. Auf der A7 Richtung Hannover zwischen Nörten-Hardenberg und Nordheim-West läuft die Unfallaufnahme. Die Polizei ist vor Ort. Ebenfalls Richtung Hannover staut es sich zwischen Seevetal-Fleestedt und Hamburg-Marmstorf auf 2 Kilometern. Gute Fahrt.
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5: In Haselünne sind es aktuell 23 Grad, in Herzlake ebenfalls 23 und in Sögel messen wir 22 Grad. In den nächsten Stunden ist es überwiegend bewölkt. Heute Nacht sinkt das Thermometer auf milde 16 Grad. Morgen wird es wechselhaft mit Wolken und Regen bei bis zu 26 Grad.
6: Einen
4: wunderschönen Montag euch allen. Montag, 29. Juni. Also bald schon wieder Juli. Wie die Zeit rennt und rennt und rennt, oder? Wir haben es auch schon wieder kurz nach 11. Ihr hört The Wolf mit mir, Cedric Kunz. Ich habe in dieser Stunde unter anderem Lady Gaga für euch. James Johnston, ja, ein wunderbarer Country-Künstler aus Australien, hatten wir auch schon zu Gast hier bei Hosted By. Wir starten aber erstmal rein. Legendär mit den Chicks. Hier ist Wide Open Spaces. 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
1: Hier steht ihr aktuell am längsten. Auf der A2 Richtung Braunschweig gibt es zwischen Lehrte Ost und Peine 4 Kilometer Stau. 2 Fahrstreifen sind gesperrt. In der Gegenrichtung stockt der Verkehr ebenfalls auf 4 Kilometern zwischen Peine und Lehrte Ost. Auf der A1 Richtung Bremen staut es sich zwischen dem Dreieck Stur und Bremen-Arsten auf 4 Kilometern. In der Gegenrichtung stockt der Verkehr zwischen Uphusen und Bremen-Arsten. Auf der A7 Richtung Hamburg gibt es zwischen Seevetal-Vlestedt und Hamburg-Marmstorf 2 Kilometer Stau. In der Gegenrichtung läuft die Unfallaufnahme zwischen Nörten-Hardenberg und Nordheim-West. Die Polizei ist vor Ort. Habt eine gute und sichere Fahrt.
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1: Bei euch in Haselünne sind es aktuell 23 Grad, in Meppen ebenfalls 23 und auch Sögel meldet 23 Grad. In den nächsten Stunden ist es überwiegend bewölkt. Heute Nacht sinkt das Thermometer auf milde 16 Grad. Morgen wird es wechselhaft mit Wolken und Regen bei bis zu 26 Grad.
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2: Hey ho, einen wunderschönen Montag euch allen. Das Wochenende liegt hinter uns. Ich hoffe, ihr hattet alle ein ganz, ganz tolles Wochenende. Wahrscheinlich nicht so schön wie das von Julia. Die war nämlich vor Ort beim letzten Konzert von Alan Jackson am Samstag auf Sonntag in der Nacht. Da hat er ja sein letztes Live-Konzert gegeben mit tausenden gefühlt bekannten Country-Stars dort. Es war der Hammer in Nashville. Natürlich schalten wir auch heute nochmal rüber in Richtung Julia und die muss uns natürlich erzählen, wie es so war. Ansonsten haben wir aber weiterhin auch gute Musik für euch, zum Beispiel den Song jetzt hier. Hier ist John Party und Drinking and Dancing.
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1: Ich bin Uli Reitinger. Am heißen Wochenende sind nach Angaben der Deutschen Lebensrettungsgesellschaft mindestens 26 Menschen beim Baden ums Leben gekommen. Alles Männer und Jungen. Die DLRG zählte dabei auch Vermisste mit, deren Identität bekannt ist, die aber noch nicht gefunden wurden. Die vorläufige Bilanz bezieht sich auf die Zeit von Freitag bis Sonntag. Bereits am Donnerstag hatte es mindestens 7 weitere tödliche Unglücke gegeben. Dazu kommen laut DLRG mindestens 8 Menschen, die unter Reanimation ins Krankenhaus gebracht wurden. 2 Monate lang hat die Bundesregierung wegen des Iran-Kriegs einen Tankrabatt gewährt. Morgen endet die Maßnahme und allgemein wird erwartet, dass die Preise an den Tankstellen dann wieder deutlich ansteigen. Frage an die Kollegin Lea Matschulat: Wann tanke ich am sinnvollsten nochmal?
2: Also, wer nicht allzu lange anstehen will, heute vor 12 Uhr. Morgen dürfte es Richtung Mittag dann an vielen Tankstellen ziemlich voll werden. Um 12 Uhr gehen die Preise hoch. Konkreter dürfen die Tankstellen die Preise erhöhen. Ja, und mit dem 1. Juli fällt dann eben der Tankrabatt weg und der Liter Super, der Liter Benzin und auch der Liter Diesel werden dann aller Voraussicht nach wieder mehr kosten.
1: Lea Matschulat in Berlin, vielen Dank. Mit mehr Ausgaben für Verteidigung sind die Investitionen des deutschen Staates so stark gestiegen wie seit der Jahrtausendwende nicht mehr. Die Bruttoinvestitionen beliefen sich 2025 auf 147,5 Milliarden Euro. Das seien 12,3% mehr als im Vorjahr, teilt das Statistische Bundesamt mit. Es ist der höchste Anstieg der staatlichen Investitionen seit dem Jahr 2000, heißt es. Zum Sport: Bei der Fußball-WM heißt es für die deutsche Nationalmannschaft heute zum ersten Mal alles oder nichts. Im 16. Finale in Boston muss das Team von Julian Nagelsmann gegen Paraguay gewinnen, damit der Traum vom 5. WM-Titel weiterlebt.
3: Wenn du gewinnst, ist alles perfekt. Wenn du verlierst, ist alles shit. Also müssen wir gewinnen. So einfach hat es der Bundestrainer auf den Punkt gebracht. Julian Nagelsmann deutet an, taktisch etwas ändern zu wollen. Ziemlich sicher ist schon mal, dass Nele Braun zurückkehren wird in die Startelf für David Raum. Hier in Boston haben sich die deutschen Fans standesgemäß eingestimmt auf das Spiel. Beim Baseball: Über 1000 Deutsche waren im Stadion der Red Sox. Aus Boston, Thomas Bremser.
1: Achtung, Anstoß ist erst um 22.30 Uhr, das zweite und Magenta TV übertragen live.
4: Und jetzt für euch das Niedersachsen-Update mit Christian Schmidt. Wegen Gleisschäden kam es seit dem Morgen zu Problemen im Bahnverkehr nördlich von Hannover. Züge der Linie RE18 von Bremen kommen nur bis Nienburg gefahren, statt weiter bis in die Landeshauptstadt. Auch betroffen die Linien RE1 und die S2. Ein 12-jähriges Kind ist in Einbeck von einem Lastwagen angefahren und schwer verletzt worden. Offenbar hatte der 55-jährige Fahrer das Kind beim Zurücksetzen seines Fahrzeugs übersehen. Und nach der Rekordhitze vom Wochenende haben jetzt Schauer und Gewitter am Morgen eine deutliche Abkühlung gebracht. Trotzdem bleibt es auch weiterhin sommerlich bei uns in Niedersachsen.
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5: Hier steht ihr aktuell am längsten. Auf der A1 Richtung Bremen gibt es zwischen dem Dreieck Stur und Bremen-Asten 4 Kilometer Stau. In der Gegenrichtung, Richtung Osnabrück, staut es sich zwischen Uphusen-Bremen-Mahndorf und Bremen-Asten ebenfalls auf 4 Kilometern. Auf der A2 Richtung Braunschweig zwischen Lehrte Ost und Peine gibt es 3 Kilometer Stau, 2 Fahrstreifen sind gesperrt. In der Gegenrichtung Richtung Hannover stockt der Verkehr zwischen Peine und Lehrte Ost auf 3 Kilometern. Auf der A7 Richtung Hannover zwischen Nörten-Hardenberg und Nordheim-West läuft die Unfallaufnahme, die Polizei ist vor Ort. Im weiteren Verlauf Richtung Hamburg staut es sich zwischen Seevetal-Vlehstedt und Hamburg-Marmstorf auf 1 Kilometer. Wir wünschen euch eine gute Fahrt.
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5: Bei euch in Geeste sind es aktuell 23 Grad. In Grafschaft Bentheim messen wir ebenfalls 23 und auch Tweest meldet 23 Grad. In den nächsten Stunden ist es überwiegend bewölkt. Heute Nacht sinkt das Thermometer auf milde 16 Grad. Morgen wird es wechselhaft mit Wolken und Regen bei bis zu 26 Grad.
6: Hello, my Mahlzeit zusammen. Herzlich willkommen in einer frischen Woche, in einer frischen Sendung. Hier ist Deutschlands Country Radio The Wolf. Wir starten in die Mittagssendung jetzt mit New Country von einem jungen Mann. Den kennt vielleicht noch gar nicht jeder. Ich kannte ihn bis vor kurzem ehrlich gesagt auch nicht. Ich glaube, viele kannten ihn bis vor kurzem nicht. Er ist nämlich noch ziemlich jung. Die Rede ist von Jack Banfield. Er hat neue Musik rausgebracht, heißt Lasso. Hier ist die Akustik The Wolf Version.

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2: Hey, we're Dan and Shay.
3: And this is Save Me the Trouble.
4: Why don't you say?
5: Wir sind so stolz auf diesen Song, einer unserer absoluten Favoriten. Jedes Mal, wenn ich ihn höre, denke ich, Shay Mooney ist einfach der beste Sänger überhaupt.
6: Er hat sich hier wirklich die Seele aus dem Leib gesungen. Schon als wir den Song geschrieben haben, hatten wir diese Vision, ihn live zu performen. Und wir glauben, das wird einer dieser Songs, den jeder mitsingt. Er setzt den Ton für unser neues Album und wir hoffen, dass er euch genauso gefällt wie uns.
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8: Hier steht ihr aktuell am längsten. Auf der A1 Richtung Osnabrück gibt es zwischen Opusen-Bremen-Mahndorf und Bremen-Arsten 6 Kilometer Stau. In der Gegenrichtung Richtung Bremen staut es sich zwischen Bremen-Brinkum und Bremen-Arsten auf 4 Kilometern. Auf der A2 Richtung Braunschweig ist die Fahrbahn zwischen Lehrte-Ost und Hämelerwald nach einem Unfall voll gesperrt. Im weiteren Verlauf gibt es zwischen Hämelerwald und Peine 4 Kilometer Stau. 2 von 3 Fahrstreifen sind gesperrt. Auf der A7 Richtung Hamburg staut es sich zwischen Seevetal-Vleestedt und Hamburg-Marmsdorf auf 2 Kilometern. Gute Fahrt.
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8: Bei euch in Dörpen sind es aktuell 24 Grad, in Herzlake ebenfalls 24 und Meppen meldet 26 Grad. In den nächsten Stunden ist es überwiegend bewölkt. Heute Nacht sinkt das Thermometer auf milde 16 Grad. Morgen wird es wechselhaft mit Wolken und Regen bei bis zu 26 Grad.
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9: Und damit haben wir die erste halbe Stunde rum. Hier im Country-Mittag bei Deutschlands Country-Radio The Wolf. Und die Lust ist kein bisschen weniger geworden auf New Country and the Legends. Jetzt kommt was ganz, ganz Neues von Ella Langley und Morgan Wallen zusammen. I can't love you anymore. Ich kann dich einfach nicht mehr lieben. Ja, warum denn nicht? Singt es uns doch vor in 3 Minuten und 43 Sekunden. Und das werden sie jetzt tun. Hier sind sie. 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
1: Ich bin Uli Reitinger. Am heißen Wochenende sind nach Angaben der Lebensretter von der DLRG mindestens 26 Menschen beim Baden ums Leben gekommen, alles Männer und Jungen. Die Deutsche Lebensrettungsgesellschaft zählte dabei auch Vermisste mit, deren Identität bekannt ist, die aber noch nicht gefunden wurden.
2: Die Zahl bezieht sich alleine auf die Zeit zwischen Freitag und Sonntag. Dazu kommen 7 weitere Badetote am Donnerstag. Mindestens 8 Menschen wurden in Krankenhäusern wiederbelebt. Neben Nichtschwimmern und Kindern haben auffällig oft Männer Badeunfälle. Im vergangenen Jahr waren 4 von 5 Ertrunkenen männlich. Die DLRG-Experten bestätigen, sie sehen es immer wieder, dass gerade Männer ihre Fähigkeiten überschätzen und vermeidbare Risiken eingehen. Bei jungen Männern ist es oft der Übermut, wie etwa riskante Brückensprünge. Bei älteren spielen auch Herz-Kreislauf-Erkrankungen eine Rolle. Ursula Winkler, Nachrichtenredaktion.
1: Die Verbraucherzentralen warnen die Mineralölbranche vor überhöhten Preissprüngen nach dem Auslaufen der Steuersenkung beim Tanken an diesem Dienstag. Das Ende des Tankrabatts dürfe nicht zum Startschuss für Extragewinne werden, sagt die Chefin des Bundesverbands Ramona Popp. Für die Konzerne gäbe es keinen Grund, Preise stärker anzuheben als um die ausgelaufene Steuerentlastung. Das Bundeskartellamt bleibe in der Pflicht, genau hinzusehen. Grundsätzlich gelte, wer steigende Rohölpreise sofort weitergibt, darf bei sinkenden Preisen nicht auf die Bremse treten. Greenpeace wirft der Bundesregierung vor, für umweltschädliche Subventionen in diesem Jahr 11 Milliarden Euro mehr auszugeben. Die Umweltschützer berufen sich auf eine Berechnung des Forums Ökologisch-Soziale Marktwirtschaft. Zu den Subventionen, die Greenpeace kritisiert, gehören der Ende Juni auslaufende Tankrabatt, die erhöhte Pendlerpauschale, die Senkung der Ticketsteuer im Luftverkehr und der verbilligte Agrardiesel. Zum Sport. Deutschland geht heute in sein erstes WM-K.O.-Spiel seit dem Finale 2014 in Rio. Im 16. Finale trifft das Team von Bundestrainer Nagelsmann in Boston auf Paraguay. Dabei wird Nagelsmann die Aufstellung möglicherweise umbauen.
3: Es gibt taktische Überlegungen, ein bisschen was zu verändern. Ich werde es nichts verraten. Wir freuen uns, wenn alle Fans uns unterstützen. Wir freuen uns auch, wenn die Experten, die Kritiker nach dem Spiel sagen, es war gut. Aber in aller Sinne geht es darum, dass wir uns so präparieren, in der Lage sind, ein gutes Spiel zu machen.
1: Das ZDF und Magenta TV übertragen das Spiel. Anstoß ist erst um 22.30 Uhr.
4: Und jetzt für euch das Niedersachsen-Update mit Christian Schmidt. Wegen Gleisschäden kam es seit dem Morgen zu Problemen im Bahnverkehr nördlich von Hannover. Züge der Linie RE18 von Bremen kommen nur bis Nienburg gefahren, statt weiter bis in die Landeshauptstadt. Auch betroffen die Linien RE1 und die S2. Ein 12-jähriges Kind ist in Einbeck von einem Lastwagen angefahren und schwer verletzt worden. Offenbar hatte der 55-jährige Fahrer das Kind beim Zurücksetzen seines Fahrzeugs übersehen. Und nach der Rekordhitze vom Wochenende haben jetzt Schauer und Gewitter am Morgen eine deutliche Abkühlung gebracht. Trotzdem bleibt es auch weiterhin sommerlich bei uns in Niedersachsen.
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5: Hier steht ihr aktuell am längsten. Auf der A1 Richtung Osnabrück zwischen Opphusen und Bremen-Arsten gibt es 6 Kilometer Stau. In der Gegenrichtung Richtung Bremen staut es sich auf 4 Kilometern zwischen Brinkum und Bremen-Arsten. Auf der A7 Richtung Hamburg zwischen Seevetal-Vleestedt und Hamburg-Marmstorf müsst ihr mit 3 Kilometern Stau rechnen. Auf der A2 Richtung Dortmund stockt der Verkehr zwischen Garbsen und Wunstorf-Lute auf 3 Kilometern. Gute Fahrt.
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5: Bei euch in Dörpen sind es aktuell 25 Grad. In Sögel und Twiest jeweils 24 Grad. In den nächsten Stunden ist es überwiegend bewölkt. Heute Nacht sinkt das Thermometer auf milde 16 Grad. Morgen wird es wechselhaft mit Wolken und Regen bei bis zu 26 Grad.
6: Eurem Montag rum kurz nach 1. Hitze macht endlich mal einen kleinen Schritt zurück und wir kommen an bei wirklich angenehmem Sommerwetter, oder? So könnte der Sommer doch bleiben und zwar das ganze Jahr lang. Ja, richtig, auch im Herbst, auch im Winter. Denn die Musik, die macht bei gutem Wetter doppelt viel Spaß, zum Beispiel von den Brothers Osborne. Hier ist Sun Ain't Even Gone Down Yet.

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4: Hier steht ihr aktuell am längsten. Auf der A1 Richtung Osnabrück gibt es zwischen dem Bremer Kreuz und Bremen-Asten 6 Kilometer Stau. In der Gegenrichtung, Richtung Bremen, steht ihr zwischen Bremen-Brinkum und Bremen-Asten auf 4 Kilometern. Auf der A1 Richtung Bremen stockt es zwischen Hamburg-Billstedt und dem Maschener Kreuz auf 6 Kilometern. Habt eine gute und sichere Fahrt.
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4: In Grafschaft-Bentheim sind es aktuell 25 Grad, in Herzlake ebenfalls 25, während wir in Meppen 24 Grad messen. In den nächsten Stunden ist es überwiegend bewölkt. Heute Nacht sinkt das Thermometer auf milde 16 Grad. Morgen wird es wechselhaft mit Wolken und Regen bei bis zu 26 Grad.
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8: Um knapp 1:30 an eurem Montag. Hello zusammen, Chris Christopherson gleich mit Me and Bobby McGee. Legendäre Musik am Montag Frühnachmittag. Wir starten aber in eine frische halbe Stunde mit frischer Musik, nämlich mit welcher von Taylor Swift, kam im letzten Jahr raus. Hier ist The Fade of Ophelia.
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1: Ich bin Zoe Tassovali. Die Hitze am Wochenende hat leider auch eine traurige Bilanz. Nach Angaben der DLRG sind von Freitag bis Sonntag mindestens 26 Menschen beim Baden ums Leben gekommen. Alles Männer und Jungen. Außerdem mussten mindestens 8 Menschen nach einer Reanimation ins Krankenhaus gebracht werden. Die DLRG appelliert deshalb, gerade bei hohen Temperaturen die Gefahr im Wasser nicht unterschätzen. Meister machen, Fachwirt werden oder sich beruflich weiterbilden. Dabei hilft das sogenannte Aufstiegs-BAföG. Im vergangenen Jahr haben das allerdings etwas weniger Menschen genutzt als noch 2024.
2: Auch wer im Job ist, kann sich weiterbilden und er oder sie kann sich dabei unter bestimmten Umständen auch fördern lassen. Das haben im vergangenen Jahr am häufigsten Erzieherinnen und Erzieher getan. Es folgen die Berufe Industriearbeiter in Metall- und Wirtschaftsfachwirt. Als Fördersumme haben diejenigen, die sich weitergebildet haben, im Schnitt 5.200 Euro erhalten. Und das waren 100 Euro mehr als im Jahr vorher. Lea Matschulat, Nachrichtenredaktion.
1: Die XXL-WM in den USA, Kanada und Mexiko hat dem Fußball-Weltverband erwartungsgemäß einige Rekordzahlen beschert, in aber auch jenseits der Stadien. Die FIFA hat zum Start der K.O.-Runde eine erste Bilanz gezogen.
3: Mehr als 4,6 Millionen Zuschauer sahen die 72 Vorrundenspiele live in den Stadien. Das ist neuer Rekord, genauso wie die 215 Tore, die bisher fielen. Zum Vergleich, bei der gesamten WM 2022 in Katar gab es 172 Treffer, allerdings auch in nur 64 Partien insgesamt. Auch die Fans sorgen bei dieser XXL-WM für Superlative. In den Arenen wurden laut FIFA bisher schon 2,8 Millionen Biere und fast 1 Million Flaschen Wasser verkauft. Dazu kamen 300.000 Hotdogs. Diana Kramer, Nachrichtenredaktion.
1: Ab morgen fällt der Tankrabatt weg. Und genau davor warnen jetzt die Verbraucherzentralen. Sie befürchten, dass die Mineralölkonzerne die Spritpreise stärker erhöhen als nötig. Der Appell: Die Preise sollen nur um die ausgelaufene Steuersenkung steigen und nicht darüber hinaus. Gleichzeitig fordern die Verbraucherschützer, dass die Bundesregierung endlich auch die Stromsteuer für private Haushalte senkt, um die hohen Energiekosten dauerhaft zu entlasten.
4: Und jetzt für euch das Niedersachsen-Update mit Christian Schmidt. Wegen Gleisschäden kam es seit dem Morgen zu Problemen im Bahnverkehr nördlich von Hannover. Züge der Linie RE 18 von Bremen kommen nur bis Nienburg gefahren, statt weiter bis in die Landeshauptstadt. Auch betroffen die Linien RE 1 und die S2. Ein 12-jähriges Kind ist in Einbeck von einem Lastwagen angefahren und schwer verletzt worden. Offenbar hatte der 55-jährige Fahrer das Kind beim Zurücksetzen seines Fahrzeugs übersehen. Und nach der Rekordhitze vom Wochenende haben jetzt Schauer und Gewitter am Morgen eine deutliche Abkühlung gebracht. Trotzdem bleibt es auch weiterhin sommerlich bei uns in Niedersachsen.
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5: Hier steht ihr aktuell am längsten. Auf der A1 Richtung Osnabrück gibt es zwischen dem Bremer Kreuz und Bremen-Arsten 7 Kilometer Stau. In der Gegenrichtung, Richtung Bremen, staut es sich zwischen Brinkum und Bremen-Arsten auf 4 Kilometern. Auf der A27 zwischen Ilpol und Schwanewede in beiden Richtungen Gefahr durch Personen auf dem Standstreifen. Auf der A7 Richtung Hamburg staut es sich zwischen Seevetal-Fleestedt und dem Dreieck Hamburg-Südwest auf 3 Kilometern. Gute Fahrt.
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5: Bei euch in Tweest sind es aktuell 25 Grad, in Haaren messen wir 26 und in Geeste ebenfalls 25 Grad. In den nächsten Stunden ist es überwiegend bewölkt, heute Nacht sinkt das Thermometer auf milde 17 Grad. Morgen wird es teils bewölkt mit Regen bei bis zu 26 Grad.
6: Am Montag, den 29. Juni, damit haben wir den ersten ganz offiziellen Sommermonat auch schon wieder fast hinter uns gebracht. Es war einer, der sich wirklich sehen lassen konnte mit derart vielen Hitzerekorden. Sommer halt, Leute. So soll es sein. Wir wollen nicht meckern, wir wollen genießen und wir freuen uns auf den Juli mit mindestens genauso viel Sommer und nochmal ein bisschen mehr Country. Das können wir euch versprechen, das Letztere. Zum Beispiel Musik von Luke Bryan. Hier ist Mind of a Country Boy. Außerdem direkt im Anschluss noch für euch mit dabei Katie Sagal, The Forest Rangers, Luke Combs, Megan Maroney und noch viele, viele mehr. Ich bin Philipp. Hallo.

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1: Liebe Leute, eine Frage, die sich in sehr, sehr vielen Produktionsstudios schon gestellt wurde. Was macht eigentlich einen guten Sommerhit aus? Was macht einen richtig guten Sommer-Country-Song aus? Ich sage, es sind drei Zutaten. Fenster runter, Landstraße und ein schöner Song, bei dem man automatisch lauter dreht. Und davon haben wir zum Glück so viele Lieder in der Welt des Country. Zum Beispiel diese Nummer hier.
2: On the road again.
1: Geht natürlich immer, Willie Nelson, On the Road Again, aber es gibt noch so viele mehr und ich glaube, ihr habt noch den ein oder anderen Geheimtipp am Start. Teilt ihn mit uns, macht mit, in der The Wolf App suchen wir gerade die besten Country-Songs für den Sommer. Stimmt ab, wir bauen eine Playlist zusammen und dann genießen wir alle einen super heißen Sommer 2026.

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1: Hier steht ihr aktuell am längsten. Auf der A1 Richtung Bremen zwischen Hamburg-Harburg und dem Maschener Kreuz ist die Fahrbahn nach einem Unfall voll gesperrt. Die Polizei ist vor Ort. Auf der A1 Richtung Bremen gibt es zwischen Lübeck und dem Maschener Kreuz 9 Kilometer Stau. In der Gegenrichtung, Richtung Osnabrück, steht ihr zwischen dem Bremer Kreuz und Wildeshausen Nord auf 8 Kilometern. Ebenfalls auf der A1 Richtung Bremen staut es sich zwischen Brinkum und Bremen-Arsten auf 4 Kilometern. In der Gegenrichtung, Richtung Osnabrück, gibt es zwischen dem Bremer Kreuz und Bremen-Arsten 6 Kilometer Stau. Habt eine gute und sichere Fahrt.
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1: In Lingen zeigt das Thermometer 27 Grad. In Dörpen und Geeste haben wir jeweils 25 Grad. In den nächsten Stunden ist es überwiegend bewölkt. Heute Nacht sinkt das Thermometer auf milde 17 Grad. Morgen wird es teils bewölkt mit Regen bei bis zu 26 Grad.
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2: Um knapp halb drei ein kurzes Geständnis aus dem Radio. Ich weiß bei amerikanischen Vornamen öfter mal nicht, ob es sich um Männlein oder Weiblein handelt. Jetzt gibt es natürlich viele Menschen dieser Tage, die sagen, ist doch völlig Bums, und die haben auch recht. Ja, aber trotzdem entdecke ich dann manchmal in mir ein bisschen Unsicherheit. Zum Beispiel wusste ich am Anfang nicht, Casey, ist das ein Jung- oder ein Mädchenname? Ist das ein Mann oder eine Frau? Es ist eine Frau. Es gibt den Namen aber für beide Geschlechter, und ich finde, das machen die Amerikaner recht ausführlich, denselben Namen für unterschiedliche Geschlechter benutzen. Ist ja auch im Grunde genommen völlig in Ordnung. Ich weiß es jetzt, wir wissen es jetzt, bei Casey Musgraves handelt es sich um eine junge Frau mit jungem Country, den sie gerade ganz frisch rausgebracht hat. Hier ist Musik von Casey, hier ist Dry Spell.

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1: Um kurz vor drei ist bei Deutschlands Country Radio The Wolf die Zeit für ein paar Duette oder für ein paar musikalische Zusammenkünfte, sollten wir es lieber so sagen. Florida George Line und Morgan Wallen gerade eben gehört und jetzt kommt schon der nächste Doppeldecker. Hier sind James Johnson und Chase Matthew gemeinsam. Hier ist Smoke I've Known. Das ist ganz, ganz neu.

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1: Ich bin Zoe Tassovali. Die Hitze am Wochenende hat leider auch eine traurige Bilanz. Nach Angaben der DLRG sind von Freitag bis Sonntag mindestens 26 Menschen beim Baden ums Leben gekommen. Alles Männer und Jungen. Außerdem mussten mindestens 8 Menschen nach einer Reanimation ins Krankenhaus gebracht werden. Die DLRG appelliert deshalb, gerade bei hohen Temperaturen die Gefahr im Wasser nicht unterschätzen. Meister machen, Fachwirt werden oder sich beruflich weiterbilden. Dabei hilft das sogenannte Aufstiegs-BAföG. Im vergangenen Jahr haben das allerdings etwas weniger Menschen genutzt als noch 2024.
2: Auch wer im Job ist, kann sich weiterbilden und er oder sie kann sich dabei unter bestimmten Umständen auch fördern lassen. Das haben im vergangenen Jahr am häufigsten Erzieherinnen und Erzieher getan. Es folgen die Berufe Industriearbeiter in Metall- und Wirtschaftsfachwirt. Als Fördersumme haben diejenigen, die sich weitergebildet haben, im Schnitt 5.200 Euro erhalten. Und das waren 100 Euro mehr als im Jahr vorher. Lea Matschulat, Nachrichtenredaktion.
1: Die XXL-WM in den USA, Kanada und Mexiko hat dem Fußball-Weltverband erwartungsgemäß einige Rekordzahlen beschert, in aber auch jenseits der Stadien. Die FIFA hat zum Start der K.O.-Runde eine erste Bilanz gezogen.
3: Mehr als 4,6 Millionen Zuschauer sahen die 72 Vorrundenspiele live in den Stadien. Das ist neuer Rekord, genauso wie die 215 Tore, die bisher fielen. Zum Vergleich, bei der gesamten WM 2022 in Katar gab es 172 Treffer, allerdings auch in nur 64 Partien insgesamt. Auch die Fans sorgen bei dieser XXL-WM für Superlative. In den Arenen wurden laut FIFA bisher schon 2,8 Millionen Biere und fast 1 Million Flaschen Wasser verkauft. Dazu kamen 300.000 Hotdogs. Diana Kramer, Nachrichtenredaktion.
1: Ab morgen fällt der Tankrabatt weg. Und genau davor warnen jetzt die Verbraucherzentralen. Sie befürchten, dass die Mineralölkonzerne die Spritpreise stärker erhöhen als nötig. Der Appell: Die Preise sollen nur um die ausgelaufene Steuersenkung steigen und nicht darüber hinaus. Gleichzeitig fordern die Verbraucherschützer, dass die Bundesregierung endlich auch die Stromsteuer für private Haushalte senkt, um die hohen Energiekosten dauerhaft zu entlasten.
4: Und jetzt für euch das Niedersachsen-Update mit Philipp Stammer. In Stade sind bei einer Schießerei 5 Menschen ums Leben gekommen. Die mutmaßlichen Täter wurden bereits festgenommen. Polizei und Staatsanwaltschaft ermitteln jetzt zu den Hintergründen. In Niedersachsen sind am heißen Wochenende mindestens 4 Menschen bei Badeunfällen ums Leben gekommen. Die DLRG warnt davor, die Gefahr durch Hitze und kaltes Wasser zu unterschätzen. Und in Hildesheim wird Busfahren an Samstagen ab Juli kostenlos. Die Stadt will damit mehr Menschen zum Umstieg auf Bus und Bahn bewegen und gleichzeitig die eigene Innenstadt stärken. Und mehr dazu hört ihr gleich in den News um 9:30.
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5: Hier steht ihr aktuell am längsten. Auf der A1 Richtung Bremen gibt es zwischen Hamburg-Billstedt und dem Maschener Kreuz 10 Kilometer Stau nach einem Unfall. In der Gegenrichtung Richtung Hamburg ist die Strecke zwischen Hamburg-Harburg und dem Maschener Kreuz nach einem Unfall voll gesperrt. Die Polizei ist im Einsatz. Ebenfalls auf der A1 Richtung Osnabrück staut es sich zwischen dem Dreieck Stur und Wildeshausen Nord auf 7 Kilometern nach einem Unfall. In der Gegenrichtung Richtung Hamburg gibt es zwischen Ophusen und Bremen-Arsten 6 Kilometer Stau. Auf der A2 Richtung Dortmund zwischen Hannover-Langenhagen und Hannover-Herrenhausen 7 Kilometer Stau. Habt eine gute und sichere Fahrt.
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5: Bei euch in Haselünne sind es aktuell 26 Grad. In Geeste messen wir 25 und Meppen meldet 24 Grad. In den nächsten Stunden ist es überwiegend bewölkt. Heute Nacht sinkt das Thermometer auf milde 17 Grad. Morgen wird es teils bewölkt mit Regen bei bis zu 26 Grad.
4: Scotty Hastings um kurz nach 3 bei Deutschlands Country Radio The Wolf mit Whiskey in the Bottle. Damit geht's los, damit geht sie los. Eine neue Stunde voller New Country and the Legends. New Country gleich von Riley Green, legendär Musik von Alan Jackson, der gestern auf Wiedersehen gesagt hat mit einem großen Konzert. Alan Jackson sagt Tschüss, das war's für ihn auf der großen Bühne. Die jüngste Erfahrung zeigt, dass man solche Abschiede nicht immer ganz ernst nehmen kann. Ich halte Alan Jackson aber für jemanden, der sein Wort hält. Also, wir können nur hoffen, dass er vielleicht doch nochmal wieder zurückkommt. Gestern Abend hat sich Alan Jackson mit einem schönen Konzert von der Country-Welt verabschiedet. Wir hören gleich von ihm. Country Boy, jetzt erstmal Scotty Hastings.

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1: Wenn einer früher von einer Party abhaut, ohne sich wirklich zu verabschieden, sondern einfach still und heimlich einen Abgang macht, wie nennt man das? Ich glaube, uns allen sind da irgendwie schon mehrere Begriffe entgegengeschlagen. Ich habe schon mal den polnischen Abgang, den französischen Abgang. Ich habe nie verstanden, was das mit Polen oder Frankreich zu tun hat. Aber ist auch egal, denn dieser Begriff ist abgelöst. Es gibt jetzt einen neuen und der kommt aus der Country-Szene. Sich zu verabschieden von der Party nennt man jetzt den Alan Jackson. Machen. Aber Achtung, nicht ohne sich zu verabschieden. Das ist der Unterschied, denn Alan Jackson hat sich gestern Abend verabschiedet mit einem Megakonzert in Nashville. Hat er gesagt, tschüss, das war's von mir. Noch einmal kriegt ihr mich hier in Hülle und Fülle und danach bin ich dann erstmal irgendwo in zweiter, vielleicht auch dritter Reihe unterwegs. Alan Jackson, gestern Abend mit seinem Abschiedskonzert. Ich brauche euch nicht sagen, wenn so eine Größe wie Alan Jackson sich verabschiedet, kommen alle, die Rang und Namen haben. Also Taylor Swift und keine Ahnung, alle waren sie da, alle haben nochmal eine nette Grußbotschaft geschickt und gesagt, tschüss Alan, danke für alles und das wollen wir natürlich auch tun. Tschüss Alan, mach es gut, wir werden weiterhin deine Musik spielen, wir wünschen dir all die Erfüllung deiner Träume, wie du sie nur irgendwie vorstellen kannst. Unser Song des Tages kommt von dem Mann, der sich gestern in Nashville mit einem Abschiedskonzert verabschiedet hat. Hier ist Alan Jackson, hier ist Country Boy.

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3: Hier steht ihr aktuell am längsten. Auf der A2 Richtung Dortmund gibt es zwischen Hannover-Bodfeld und Wunstorf-Lute 14 Kilometer Stau. Ihr müsst mit mindestens 37 Minuten Zeitverlust rechnen. Auf der A1 Richtung Bremen staut es sich zwischen Hamburg-Billstedt und dem Maschener Kreuz auf 12 Kilometern nach einem Unfall. Ihr verliert dort mindestens eine Stunde. Auf der A1 Richtung Osnabrück gibt es zwischen dem Dreieck Stur und Wildeshausen Nord 10 Kilometer Stau nach einem vorausgegangenen Unfall. In der Gegenrichtung staut es sich zwischen dem Dreieck Stur und Bremen-Arsten auf 4 Kilometern. Habt eine gute und sichere Fahrt.
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3: In Dörpen sind es aktuell 27 Grad, in Papenburg ebenfalls 27. In Sögel messen wir 26 Grad. In den nächsten Stunden ist es überwiegend bewölkt. Heute Nacht sinkt das Thermometer auf milde 17 Grad. Morgen wird es teils bewölkt mit Regen bei bis zu 26 Grad.
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4: Die Traveling Wilburys mit End of the Line aus dem Jahr 1988 habe ich gleich für euch am Start. 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Legendär haben wir, fehlt noch New Country. Kommt jetzt aus dem vorletzten Jahr, nämlich von Dasher. Hier ist Austin, Boots Stop Working.

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1: Es ist der Beginn einer frischen Woche und das bedeutet natürlich, dass wir uns auf all die Dinge wieder freuen können, die wir von Deutschlands Country Radio The Wolf gewöhnt sind. Das bedeutet natürlich, dass wir auch in dieser Woche wieder eine Folge Hosted By für euch am Start haben. Donnerstag 18 bis 19 Uhr übergeht dieses Mikrofon an echte Country-Künstler, die echte Country-Geschichten aus echten Country-Leben erzählen. 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Wir haben natürlich in dieser Woche wieder die Hot 20 am Start. Das machen wir am Freitag. Gucken wir, was waren die 20 heißesten Country-Nummern der Woche. Wir haben unseren Legendentag am Mittwoch und. Es gibt so viele Gründe, sich auf eine neue Woche zu freuen. Deutschlands Country Radio The Wolf ist an eurer Seite, ihr an unserer. Danke dafür. Schön, dass ihr da seid.

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1: Ich bin Zoe Tessovali. Bei Schüssen in Stade westlich von Hamburg sind 5 Menschen gestorben. 2 Menschen wurden festgenommen. Darunter ist auch der mutmaßliche Schütze. Das hat eine Polizeisprecherin auf dpa-Anfrage bestätigt.
2: Laut Polizei soll der Tatort in der Nähe einer Jugendeinrichtung in der Innenstadt von Stade liegen. Dort befindet sich wohl auch eine Einrichtung mit Mutter-Kind-Wohngruppen. Zahlreiche Rettungswagen und Polizeiautos sind vor Ort. Auf Bildern sind auch Frauen zu sehen mit Babys in Tragen. Über die Hintergründe sei aber noch nichts Genaues bekannt, erklärte die Polizei. Sie postete auch Warnungen an die Bevölkerung, den Bereich weiträumig zu meiden. Die 5 Toten sollen Erwachsene sein, weitere Menschen wurden offenbar verletzt. Stade liegt etwa 40 Kilometer westlich von Hamburg. Onni Thorau, Nachrichtenredaktion.
1: Der Tankrabatt ist nur teilweise bei den Verbrauchern angekommen. Das schätzt das Münchner IFO-Institut. Super E5 und Super E10 wurden zwar durch die Mineralölkonzerne vollständig weitergegeben, beim Diesel wurden aber im Schnitt 12 Cent pro Liter weitergegeben und damit deutlich weniger als die 16,7 Cent der Steuersenkung. Morgen läuft der Tankrabatt planmäßig aus. Das IFO-Institut rechnet damit, dass die Spritpreise dann wieder steigen werden. Wie hoch die gehen, hänge von der Entwicklung des Ölpreises ab. Am heißen Wochenende sind nach Angaben der Lebensretter von der DLRG mindestens 26 Menschen beim Baden ums Leben gekommen. Alles Männer und Jungen.
3: Die Zahl bezieht sich alleine auf die Zeit zwischen Freitag und Sonntag. Dazu kommen 7 weitere Badetote am Donnerstag. Mindestens 8 Menschen wurden in Krankenhäusern wiederbelebt. Neben Nichtschwimmern und Kindern haben auffällig oft Männer Badeunfälle. Im vergangenen Jahr waren 4 von 5 Ertrunkenen männlich. Bei jungen Männern ist es oft der Übermut, wie etwa riskante Brückensprünge. Bei Älteren spielen auch Herz-Kreislauf-Erkrankungen eine Rolle. Ursula Winkler, Nachrichtenredaktion.
1: Verlorene oder beschädigte Koffer können für Fluggesellschaften teuer werden. Laut dem Dienstleister SITA entstehen pro Gepäckstück im Schnitt Kosten von umgerechnet knapp 230 Euro. Immerhin, die Zahl der Gepäckprobleme ist im vergangenen Jahr um 19 Cent gesunken. Damit die Zahlen noch weiter sinken, sollen eine bessere Datenvernetzung und künstliche Intelligenz helfen.
4: Und jetzt für euch das Niedersachsen-Update mit Philipp Stammer. In Stade sind bei einer Schießerei 5 Menschen ums Leben gekommen. Die mutmaßlichen Täter wurden bereits festgenommen. Polizei und Staatsanwaltschaft ermitteln jetzt zu den Hintergründen. In Niedersachsen sind am heißen Wochenende mindestens 4 Menschen bei Badeunfällen ums Leben gekommen. Die DLRG warnt davor, die Gefahr durch Hitze und kaltes Wasser zu unterschätzen. Und in Hildesheim wird Busfahren an Samstagen ab Juli kostenlos. Die Stadt will damit mehr Menschen zum Umstieg auf Bus und Bahn bewegen und gleichzeitig die eigene Innenstadt stärken. Und mehr dazu hört ihr gleich in den News um 9:30.
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5: Hier steht ihr aktuell am längsten. Auf der A1 Richtung Bremen gibt es zwischen Hamburg-Billstedt und dem Maschener Kreuz 11 Kilometer Stau wegen eines Unfalls. Ebenfalls 11 Kilometer Stau gibt es Richtung Osnabrück, zwischen dem Dreieck Stur und Wildeshausen Nord nach einem Unfall. Auf der A2 Richtung Dortmund staut es sich zwischen Hannover-Bodfeld und dem Dreieck Hannover-West auf 8 Kilometern. In der Gegenrichtung stockt der Verkehr zwischen dem Kreuz Hannover-Ost und Lehrte-Ost auf 2 Kilometern. Wir wünschen euch eine gute Fahrt.
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5: Bei euch in Haselünne sind es aktuell 26 Grad, in Dörpen ebenfalls und auch Meppen meldet 26 Grad. In den nächsten Stunden ist es überwiegend bewölkt. Heute Nacht sinkt das Thermometer auf milde 17 Grad. Morgen wird es teils bewölkt mit Regen bei bis zu 26 Grad.
6: Es ist kurz nach 4 und damit hello zusammen, herzlich willkommen hier im Country-Nachmittag. Thank God I'm a Country Boy hat Travis Collins gesungen im Jahr 2015 und mit dieser Nummer fangen wir an. Legendär, dann Johnny Cash mit Cry, Cry, Cry, Jordan Davis noch mit am Start, Faith Hill, Midland und noch ein paar mehr. Ich bin Philipp, ich wünsche euch einen schönen Montagnachmittag. Hallo.
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1: Liebe Country Crew, können wir uns mal ganz kurz drüber unterhalten, was eigentlich in diesem Jahr mit den Pferdebremsen los ist. Sind die irgendwie letzten Winter in den Anabolika-Topf gefallen und haben da drin überwintert? Riesengroß diese Viecher, die reißen dir ja ein Stück Fleisch raus. Letztes Jahr, weiß ich noch, haben wir uns so einen kleinen Mini-Pool in den Garten gestellt, damit die Kinder ein bisschen platschen können. Da habe ich aufgepasst wie ein Schießhund, dass ja die Bremsen die Kinder nicht beißen und habe die immer alle verscheucht. Dieses Jahr muss ich aufpassen, dass die Mistviecher nicht mit meinem kleinen Säugling davonfliegen und den irgendwo ins Nest in die Berge tragen. Den kleinen armen Menschen. Aber halt, stopp. Wir wollen uns jetzt gar nicht den Sommer selber schlecht reden. Das gehört halt einfach dazu. Der Sommer ist wunderbar, so wie er sein sollte. Es fehlt noch ein bisschen Country-Musik und die wollen wir gerne von euch hören. Wir suchen gerade die besten Sommer-Country-Songs und ich glaube, ihr habt da ein paar Vorschläge am Start. Dann werdet sie los. Bei uns in der App haben wir extra eine kleine Kategorie aufgemacht. Sommer-Country. Was muss für euch unbedingt rein in die Playlist? Sagt es uns. Wir tun es auch.

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2: Gemeinsam schauen wir jetzt auf die Top 3 Country-Songs aus dem Jahr 1993.
0: Platz 3:
2: George Strait, Easy Come, Easy Go.
3: So long,
0: Platz 2:
2: John Michael Montgomery, I Love The Way You Love Me.
0: Platz 1:
2: Kaum ein Songname ist als Radiomoderator schwerer auszusprechen. Alan Jackson mit Chattahoochee.

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1: Mit Philipp Stammer und Niedersachsen wird heute von einer schrecklichen Gewalttat erschüttert. Inmitten der Stader Innenstadt hat es eine Schießerei gegeben, bei der 5 Menschen ums Leben gekommen sind. Die Polizei war mit einem Großaufgebot im Einsatz und sperrte den Bereich rund um den Tatort weiträumig ab. Die mutmaßlichen Täter aber wurden nach Angaben der Ermittler bereits festgenommen. Warum die Schüsse fielen und in welcher Beziehung die Opfer und Tatverdächtigen zueinander standen, blieb zunächst unklar. Die Polizei und die Staatsanwaltschaft haben jetzt die Ermittlungen aufgenommen und sicherten zunächst Spuren am Tatort. Weitere Einzelheiten wollten die Behörden erst bekannt geben, wenn die bisherigen Erkenntnisse überprüft und auch bestätigt sind. In Niedersachsen sind am heißen Wochenende mindestens 4 Menschen bei Badeunfällen ums Leben gekommen. Betroffen waren unter anderem der Landkreis Celle, der Landkreis Cuxhaven und die Region Hannover. Bundesweit registrierte die Deutsche Lebensrettungsgesellschaft von Freitag bis Sonntag mindestens 26 Badetote. Die DLRG warnt davor, die Gefahr durch Hitze und kaltes Wasser zu unterschätzen. Und in Hildesheim wird Busfahren an Samstagen ab Juli kostenlos. Die Stadt will damit mehr Menschen zum Umstieg auf den öffentlichen Nahverkehr bewegen und gleichzeitig die Innenstadt beleben. Zunächst läuft das Angebot bis Ende des Jahres. Ob es danach weitergeht, will die Stadt dann erneut entscheiden.
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2: Hier steht ihr aktuell am längsten. Auf der A1 Richtung Bremen, zwischen Lübeck und dem Maschener Kreuz, gibt es 12 Kilometer Stau nach einem Unfall. Ebenfalls auf der A1 Richtung Bremen staut es sich zwischen dem Dreieck Stur und Bremen-Arsten auf 5 Kilometern. In der Gegenrichtung, Richtung Osnabrück, sind es 10 Kilometer Stau zwischen dem Dreieck Stur und Wildeshausen Nord nach einem Unfall. Auf der A2 Richtung Dortmund stockt der Verkehr zwischen Hannover-Langenhagen und Wunstorf-Lute auf 15 Kilometern. In der Gegenrichtung, Richtung Braunschweig, staut es sich zwischen dem Kreuz Hannover-Buchholz und Hannover-Bodfeld auf 4 Kilometern. Auf der A7 Richtung Hamburg liegt ein kaputter Lastwagen auf dem Standstreifen zwischen Berghof und Schwarmstedt. Reifenteile liegen auf der Fahrbahn. Gute Fahrt.
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2: In Dörpen und Tweest zeigt das Thermometer gerade 26 Grad. In Lingen ist es mit 27 Grad etwas wärmer. In der Nacht sinkt das Thermometer auf milde 17 Grad. So wird das Wetter morgen. Es erwartet euch ein Tag mit Wolken und Regen bei anfangs 17 Grad. Im Laufe des Tages steigt das Thermometer auf bis zu 26 Grad an.
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1: Stella Lefty bei Deutschlands Country Radio The Wolf mit ganz, ganz neuer Musik. Zuerst in den sozialen Medien durchgestartet, dann einen Plattenvertrag eingesammelt und jetzt im Radio. Das ist der typische Werdegang von großartigen, neuen, frischen Künstlern. Genauso hat es Stella Lefty gemacht. Hier ist sie mit Boston.

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1: So Leute, jetzt ist es passiert, jetzt ist er weg. Alan Jackson hat Tschüss gesagt gestern Abend, wie es sich für einen echten Country-Musiker gehört. Mit einem Konzert in Nashville hat er sich verabschiedet. Und da gibt's jetzt eine, die sagt, pass mal auf, lieber Alan, wenn du gehst, bevor du gehst, komme ich noch einmal zu dir. Und da ist die Rede von unserer lieben Hörerin, der Julia. Die war nämlich dabei gestern Abend beim Abschiedskonzert von Alan Jackson. Julia, erzähl, wie war's?
2: So, also man kann eigentlich fast gar nicht in Worte fassen, dass das ein besonderer Abend war. Und auf jeden Fall einen richtig, richtig, richtig tollen Abend und richtig viel Spaß bei dem Konzert. Es war echt eine super, super Show. Amerika weiß, wie man Show macht und vor allem auch Alan Jackson weiß, wie man Show macht. War echt unglaublich, auch seine Stimme ist einfach 1:1 so wie auf Spotify, sag ich mal. Auch die ganzen Pre-Bands zu sehen und so, das war echt unglaublich. Es war wirklich ein Highlight nach dem anderen.
1: Alan Jackson sagt Tschüss und wir sagen Danke für so viel schöne Musik. Hier ist für euch noch einmal Alan Jackson.

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1: Ich bin Zoe Tassovali. Nach der tödlichen Gewalttat in Stade, westlich von Hamburg, laufen die Ermittlungen weiter. In einer Jugendhilfeeinrichtung sind 5 Erwachsene durch Schüsse ums Leben gekommen. Mehrere Menschen wurden zum Teil schwer verletzt. Die Polizei hat 2 Tatverdächtige festgenommen, darunter den mutmaßlichen Schützen. Zu den Hintergründen ist bislang nichts bekannt. Die Polizei warnt aber vor Gerüchten und Falschmeldungen in sozialen Netzwerken. 2 Monate lang hat der Tankrabatt gegolten, mit dem Juni endet aber auch diese Maßnahme. Die Preise an den Zapfsäulen dürften damit voraussichtlich am Mittwochmittag wieder ansteigen.
2: Der Steuerrabatt endet zwar um Mitternacht, aber es gibt ja auch noch die 12-Uhr-Regel und die bleibt. Damit dürfen die Tankstellen die Spritpreise weiterhin nur mittags erhöhen. Sie könnten Diesel und Benzin natürlich vorsorglich schon morgen Mittag teurer machen, 12 Stunden vor Ende des Tankrabatts. Aber der Tankstellenverband BFT rechnet nicht damit. Das würden die Mineralölgesellschaften aus Angst vor Shitstorms nicht tun. Die Verbraucherzentralen warnten die Branche schon vor überhöhten Preissprüngen nach dem Ende des Rabatts und sie fordern eine Folgeentlastung, etwa eine Stromsteuersenkung für private Haushalte. Ursula Winkler, Nachrichtenredaktion.
1: Trotz der extremen Hitze am Wochenende zieht die Deutsche Bahn insgesamt eine positive Bilanz. Rund 90% der geplanten Zugfahrten konnten demnach stattfinden. Ganz ohne Probleme lief's aber nicht. In Brandenburg und bei Bonn mussten Züge wegen ausgefallener Klimaanlagen geräumt werden. Mehrere Fahrgäste bekamen Kreislaufprobleme. Die Bahn spricht von einer extremen Belastung für Fahrgäste, Mitarbeitende und den gesamten Bahnbetrieb. In wenigen Stunden bestreitet die deutsche Nationalmannschaft ihr erstes K.O.-Spiel bei dieser Fußball-WM. Im 16. Finale in Boston muss das Team von Bundestrainer Nagelsmann gewinnen, damit der Traum vom 5. WM-Titel weiterlebt.
3: Im Footballstadion der New England Patriots hat Superstar Tom Brady viele Erfolge gefeiert. Das plant auch das deutsche Team heute und im möglichen Viertelfinale. Die Bedingungen hier bei Boston sind optimal und auch alle Spieler sind fit. Es könnte ein Geduldsspiel werden gegen vermutlich defensiv stehende Südamerikaner. Aber Bundestrainer Nagelsmann und sein Team wollen der Welt zeigen, dass sie wieder da sind. Thomas Bremser, Foxborough.
1: Anstoß fürs DFB-Team ist dann übrigens um 22.30 Uhr.
4: Und jetzt für euch das Niedersachsen-Update mit Philipp Stammer. In Stade sind bei einer Schießerei 5 Menschen ums Leben gekommen. Die mutmaßlichen Täter wurden bereits festgenommen. Polizei und Staatsanwaltschaft ermitteln jetzt zu den Hintergründen. In Niedersachsen sind am heißen Wochenende mindestens 4 Menschen bei Badeunfällen ums Leben gekommen. Die DLRG warnt davor, die Gefahr durch Hitze und kaltes Wasser zu unterschätzen. Und in Hildesheim wird Busfahren an Samstagen ab Juli kostenlos. Die Stadt will damit mehr Menschen zum Umstieg auf Bus und Bahn bewegen und gleichzeitig die eigene Innenstadt stärken. Und mehr dazu hört ihr gleich in den News um 9:30.
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5: Hier steht die aktuell am längsten. Auf der A1 Richtung Bremen gibt es zwischen dem Dreieck Stur und Bremen-Asten 4 Kilometer Stau. Grund ist auslaufender Kraftstoff. Der rechte Fahrstreifen ist gesperrt. Auf der A2 Richtung Dortmund zwischen dem Kreuz Hannover-Buchholz und Wunstorf-Lute 19 Kilometer stockender Verkehr. Auf der A1 in der Gegenrichtung Richtung Osnabrück gibt es zwischen dem Dreieck Stur und Wildeshausen-Nord 10 Kilometer Stau nach einem Unfall. Ebenfalls auf der A1 Richtung Bremen stockt es zwischen Hamburg-Billstedt und dem Maschener Kreuz auf 13 Kilometern. Gute Fahrt.
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5: Bei euch in Herzlake sind es aktuell 26 Grad. In Twist messen wir 27 und in Papenburg ebenfalls 26 Grad. In der Nacht sinkt das Thermometer auf milde 17 Grad. So wird das Wetter morgen. Es erwartet euch ein Tag mit Wolken und Regen bei anfangs 17 Grad. Im Laufe des Tages steigt das Thermometer auf bis zu 26 Grad an.
6: Kurz auf 5, rein geht's in die finale halbe Stunde mit Kip Moore. Something About a Truck kam raus im Jahr 2012. Ludwig Hart ist ein Freund des Hauses. Wir lieben seine Musik, wir lieben seine Person, sein Charakter ist ein toller Mensch und deswegen arbeiten wir als Radiosender sehr, sehr gerne mit ihm zusammen. Er kommt nach Kip Moore mit The Boys of Summer.

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1: Gestern Abend wurde der Grill angeschmissen im Hause Stammer. Es stand ein kleiner Geburtstag an. Die Nachbarn kamen in Scharen und wollten ein bisschen gratulieren und natürlich auch ein bisschen mitfeiern. Der Grill wurde angeschmissen, es gab auch kalte Getränke. Und ja, da kam auch ein Nachbar, der hat auch mal Durst, wenn der kommt. Ne? Gerade auf dem Sonntagabend, wenn die Sonne scheint, dann kann er sich schon mal eins in den Hals stürzen. Und jetzt war es gestern so, dass so Richtung 21, 22 Uhr wurde dieser Person auf einmal ein bisschen schwummerig. Er stellte dann auch recht schnell fest, dass er die Hitze nicht so gut ab kann und es irgendwie daran liegen muss, dass er zu dem Zeitpunkt gute 7 Bier weggemacht hatte. Da sieht er keine Verbindung. Leute, bei diesem Wetter ist einfach alles ein bisschen anders. Passt auf euch auf, passt eventuell auch eure Trinkgewohnheiten ein bisschen an. Es fängt damit an, dass man ganz, ganz viel trinkt und natürlich immer Country-Musik hören. Das geht sowieso bei jedem Wetter.

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0: Mercy with Sean McConnell.
1: Ich habe Mercy mit Sean McConnell geschrieben, einem meiner Lieblingsautoren. Ich habe ihm von einer alten Beziehung erzählt und dabei das Wort Mercy benutzt. Er meinte nur, wow, das muss der Titel sein. Der Song entstand dann ziemlich schnell, mit vielen emotionalen Momenten. Wir wollten einen ganz intimen, ehrlichen Song schreiben. Und ich sage das nicht oft, aber bei Mercy hoffe ich tatsächlich, dass er die Leute ein kleines bisschen traurig macht. Ich wünsche mir, dass sich jeder, der ihn hört, an einen Moment erinnert, in dem er sich genauso gefühlt hat.
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2: Mit Philipp Stammer und Niedersachsen wird heute von einer schrecklichen Gewalttat erschüttert. Inmitten der Stader Innenstadt hat es eine Schießerei gegeben, bei der 5 Menschen ums Leben gekommen sind. Die Polizei war mit einem Großaufgebot im Einsatz und sperrte den Bereich rund um den Tatort weiträumig ab. Die mutmaßlichen Täter aber wurden nach Angaben der Ermittler bereits festgenommen. Warum die Schüsse fielen und in welcher Beziehung die Opfer und Tatverdächtigen zueinander standen, blieb zunächst unklar. Die Polizei und die Staatsanwaltschaft haben jetzt die Ermittlungen aufgenommen und sicherten zunächst Spuren am Tatort. Weitere Einzelheiten wollten die Behörden erst bekannt geben, wenn die bisherigen Erkenntnisse überprüft und auch bestätigt sind. In Niedersachsen sind am heißen Wochenende mindestens 4 Menschen bei Badeunfällen ums Leben gekommen. Betroffen waren unter anderem der Landkreis Celle, der Landkreis Cuxhaven und die Region Hannover. Bundesweit registrierte die Deutsche Lebensrettungsgesellschaft von Freitag bis Sonntag mindestens 26 Badetote. Die DLRG warnt davor, die Gefahr durch Hitze und kaltes Wasser zu unterschätzen. Und in Hildesheim wird Busfahren an Samstagen ab Juli kostenlos. Die Stadt will damit mehr Menschen zum Umstieg auf den öffentlichen Nahverkehr bewegen und gleichzeitig die Innenstadt beleben. Zunächst läuft das Angebot bis Ende des Jahres. Ob es danach weitergeht, will die Stadt dann erneut entscheiden.
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3: Hier steht ihr aktuell am längsten. Auf der A2 Richtung Dortmund gibt es zwischen dem Kreuz Hannover-Buchholz und Wunstorf-Lute 19 Kilometer stockenden Verkehr. Rechnet mit mindestens 30 Minuten Zeitverlust. Auf der A1 Richtung Bremen staut es sich zwischen dem Dreieck Stur und Bremen-Arsten auf 4 Kilometern. Im weiteren Verlauf ist zwischen dem Dreieck Stur und Bremen-Brinkum der rechte Fahrstreifen wegen auslaufendem Kraftstoff gesperrt. Auf der A1 Richtung Osnabrück steht ihr zwischen Opphusen und Bremen-Arsten 5 Kilometer. In der Gegenrichtung stockt der Verkehr zwischen dem Dreieck Stur und Wildeshausen Nord auf 3 Kilometern nach einem Unfall. Habt eine gute und sichere Fahrt.
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3: In Geeste zeigt das Thermometer 27 Grad. Lingen liegt mit 28 Grad knapp darüber, während es in Haselünne mit 26 Grad etwas kühler ist. In der Nacht sinkt das Thermometer auf milde 17 Grad. So wird das Wetter morgen. Es erwartet euch ein Tag mit Wolken und Regen bei anfangs 17 Grad. Im Laufe des Tages steigt das Thermometer auf bis zu 26 Grad an.
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2: Und weiter geht's mit Musik. Herzlich willkommen zurück im musikalischen Programm von Deutschlands Country Radio. The Wolf, wir hören New Country and the Legends. Wir hören jetzt Ella Langley mit ihrer Meganummer aus dem letzten Jahr, Choosing Texas. Sie hat schon mindestens 7 neue Meganummern hinterhergeballert. Sie ist eine der ganz, ganz großen, vor allem auch der ganz, ganz unterhaltenden dieser Tage. Das wollen wir ruhig mal so sagen. Sie unterhält uns mit ihrer großartigen Musik und das macht sie jetzt mit Choosing Texas.
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Wir könnten an dieser Stelle ganz viel über Enden sprechen. Wir könnten darüber sprechen, dass in wenigen Minuten diese Sendung zu Ende ist. Wir könnten auch darüber sprechen, dass gestern Abend Alan Jackson mit einem Konzert seine Bühnenkarriere, seine Bühnenzeit beendet hat. Aber so wollen wir gar nicht denken. Wir schauen immer nach vorne und freuen uns, dass in wenigen Minuten hier der The Wolf Sundowner beginnt. Dass dann von 18 bis 24 Uhr hier nur noch Mucke läuft, damit ihr perfekt aus eurem Arbeitsalltag rauskommt. Und natürlich hat sich Alan Jackson gestern mit einem Konzert verabschiedet, aber er ist ja nicht weg. Ganz im Gegenteil, das ist ja das Schöne an unserer legendären Musik. Wir können sie für immer konservieren und euch immer wieder um die Ohren hauen. Und genau das machen wir jetzt auch. Mit Blick nach vorne, mit Lust auf Musik von Alan Jackson verabschiede ich mich jetzt von euch. Gleich viel Spaß mit dem Sundowner. Hier sind Alan Jackson und Jimmy Buffett gemeinsam. Hier ist It's 5 O'Clock Somewhere. Mein Name ist Philipp Stammer. Macht es gut. Bis dahin.

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1: Ich bin Zoe Tassovali. 6 Tote, mehrere Verletzte. Ein Gewaltverbrechen erschüttert das niedersächsische Stade. Bei Schüssen in einer Jugendhilfeinrichtung wurden laut Polizei 6 Erwachsene getötet. Weitere Menschen sollen zum Teil schwer verletzt worden sein. 2 Verdächtige wurden festgenommen, darunter auch der mutmaßliche Schütze.
2: Wegen der Schwere ihrer Verletzungen schließen die Ermittler nicht aus, dass noch weitere Menschen sterben könnten. In der Jugendeinrichtung, wo die Schüsse fielen, sind Wohngruppen für Mütter und Kinder untergebracht. Offen ist, wer genau die Getöteten sind, was die Motive des mutmaßlichen Täters und was die 2. festgenommene Person mit der Tat zu tun hatte. Ein Zusammenhang mit sogenannter Clankriminalität schließt die Polizei nach ersten Erkenntnissen aus. Eine weitere Gefahr für die Bevölkerung bestehe nicht mehr, so die Polizei. Auch eine nahe Kita und eine Grundschule seien nicht in Gefahr gewesen. Onni Thorau, Nachrichtenredaktion.
1: Vor dem Koalitionsausschuss am Mittwoch gibt's weiter Streit über die geplante Reform der Einkommensteuer. Die SPD will kleine und mittlere Einkommen entlasten und dafür Topverdiener stärker zur Kasse bitten. Die Union lehnt das ab und setzt stattdessen auf Einsparungen bei den Staatsausgaben. Wie die Reform am Ende genau aussehen soll, darüber will die Koalition jetzt beraten. Nach der Hitzewelle zuletzt dürfte diese Meldung wohl niemanden überraschen. Laut dem Deutschen Wetterdienst war der Juni deutlich wärmer als frühere Junimonate. Er dürfte unter den Top 3 der wärmsten seit Messbeginn landen, teilte eine Sprecherin mit.
3: Obwohl zwischen den Hitzewellen durchaus kühlere Tage lagen, waren die Temperaturen unterm Strich noch sehr hoch. Zuletzt habe sich vor allem im Westen eine Hitzewelle mit extrem heißer und feuchter Luft etabliert, hieß es. Jetzt am Wochenende wurde deutschlandweit an 46 Stationen die 40-Grad-Marke geknackt. Und es gab einen neuen deutschen Allzeitrekord, 41,7 Grad in Neiße-Münde-Koschen in Brandenburg. Auch die Nächte blieben teils tropisch warm. Der Juni war auch sehr trocken und teils kam dann bei heftigen Gewittern lokal gleich eine ganze Monatsration an Regen in kurzer Zeit vom Himmel. Ursula Winkler, Nachrichtenredaktion.
1: Bundespräsident Steinmeier hat zum Auftakt der Nachhaltigkeitskonferenz in Hamburg zu mehr internationaler Zusammenarbeit aufgerufen. Nur wenn man auf gemeinsame Regeln vertrauen könne, werde es gelingen, Herausforderungen wie den Klimawandel oder den Kampf gegen Hunger und Armut zu meistern.
4: Und jetzt für euch das Niedersachsen-Update mit Philipp Stammer. In Stade sind bei einer Schießerei 5 Menschen ums Leben gekommen. Die mutmaßlichen Täter wurden bereits festgenommen. Polizei und Staatsanwaltschaft ermitteln jetzt zu den Hintergründen. In Niedersachsen sind am heißen Wochenende mindestens 4 Menschen bei Badeunfällen ums Leben gekommen. Die DLRG warnt davor, die Gefahr durch Hitze und kaltes Wasser zu unterschätzen. Und in Hildesheim wird Busfahren an Samstagen ab Juli kostenlos. Die Stadt will damit mehr Menschen zum Umstieg auf Bus und Bahn bewegen und gleichzeitig die eigene Innenstadt stärken. Und mehr dazu hört ihr gleich in den News um 9:30.
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5: Hier steht ihr aktuell am längsten. Auf der A1 Richtung Bremen gibt es zwischen Hamburg-Billstedt und dem Maschener Kreuz 14 Kilometer stockenden Verkehr. In der Gegenrichtung, Richtung Osnabrück, steht ihr zwischen Uphusen und Bremen-Arsten auf 4 Kilometern. Auf der A2 Richtung Dortmund stockt es zwischen Hannover-Bodfeld und Wunstorf-Lute auf 14 Kilometern. Rechnet mit 20 Minuten Zeitverlust. Auf der A7 Richtung Hannover gibt es zwischen Göttingen-Nord und Nörten-Hardenberg einen Unfall. Die Fahrbahn ist auf 2 Fahrstreifen verengt. Dahinter staut es sich auf 1 Kilometer. Hab eine gute und sichere Fahrt.
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5: In Grafschaft-Bentheim sind es aktuell 27 Grad, in Twist ebenfalls 27. In Haselünne messen wir 26 Grad. In der Nacht sinkt das Thermometer auf milde 17 Grad. So wird das Wetter morgen. Es erwartet euch ein Tag mit Wolken und Regen bei anfangs 17 Grad. Im Laufe des Tages steigt das Thermometer auf bis zu 26 Grad an.

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6: Mit Philipp Stammer. Und Niedersachsen wird heute von einer schrecklichen Gewalttat erschüttert. Inmitten der Stader Innenstadt hat es eine Schießerei gegeben, bei der 5 Menschen ums Leben gekommen sind. Die Polizei war mit einem Großaufgebot im Einsatz und sperrte den Bereich rund um den Tatort weiträumig ab. Die mutmaßlichen Täter aber wurden nach Angaben der Ermittler bereits festgenommen. Warum die Schüsse fielen und in welcher Beziehung die Opfer und Tatverdächtigen zueinander standen, blieb zunächst unklar. Die Polizei und die Staatsanwaltschaft haben jetzt die Ermittlungen aufgenommen und sicherten zunächst Spuren am Tatort. Weitere Einzelheiten wollten die Behörden erst bekannt geben, wenn die bisherigen Erkenntnisse überprüft und auch bestätigt sind. In Niedersachsen sind am heißen Wochenende mindestens 4 Menschen bei Badeunfällen ums Leben gekommen. Betroffen waren unter anderem der Landkreis Celle, der Landkreis Cuxhaven und die Region Hannover. Bundesweit registrierte die Deutsche Lebensrettungsgesellschaft von Freitag bis Sonntag mindestens 26 Badetote. Die DLRG warnt davor, die Gefahr durch Hitze und kaltes Wasser zu unterschätzen. Und in Hildesheim wird Busfahren an Samstagen ab Juli kostenlos. Die Stadt will damit mehr Menschen zum Umstieg auf den öffentlichen Nahverkehr bewegen und gleichzeitig die Innenstadt beleben. Zunächst läuft das Angebot bis Ende des Jahres. Ob es danach weitergeht, will die Stadt dann erneut entscheiden.
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7: Hier steht er aktuell am längsten. Auf der A1 Richtung Osnabrück gibt es zwischen Opphusen-Bremen-Mahndorf und Bremen-Arsten 4 Kilometer Stau. In der Gegenrichtung, Richtung Bremen, staut es sich zwischen Bremen-Brinkum und Bremen-Arsten auf 3 Kilometern. Auf der A2 Richtung Dortmund müsst ihr zwischen Hannover-Langenhagen und Hannover-Herrenhausen mit 4 Kilometern Stau rechnen. Auf der A7 Richtung Hannover steht ihr zwischen Göttingen-Nord und Nörten-Hardenberg auf 1 Kilometer nach einem Unfall. Die Fahrbahn ist auf 2 Fahrstreifen verengt. Wir wünschen euch eine gute Fahrt.
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7: In Haaren zeigt das Thermometer 26 Grad. Lingen liegt mit 28 Grad etwas darüber. Auch in Herzlake werden 26 Grad gemessen. In der Nacht sinkt das Thermometer auf milde 17 Grad. So wird das Wetter morgen. Es erwartet euch ein Tag mit Wolken und Regen bei anfangs 17 Grad. Im Laufe des Tages steigt das Thermometer auf bis zu 26 Grad an.
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1: Ich bin Zoe Tassovali. Nach den tödlichen Schüssen in einer Jugendhilfeeinrichtung in Stade hat die Polizei ihre Angaben zu den Verdächtigen korrigiert. Festgenommen wurde demnach nur der mutmaßliche Schütze. Zwei weitere Personen werden zwar von der Polizei befragt, gelten aber nicht als festgenommen. Bei der Tat kamen 6 Menschen ums Leben. Wie der mutmaßliche Täter zu den Opfern stand und was hinter der Tat steckt, das ist weiter unklar. 2 Monate sind rum. Morgen endet dann der Tankrabatt. Die Preise an den Zapfsäulen dürften damit am Mittwochmittag wieder steigen.
2: Der Tankrabatt hat pro Liter Sprit rund 17 Cent ausgemacht. Um diesen Betrag dürften die Preise nach dem Ende der Steuerentlastung wieder steigen. Aber die Steuer wird erhoben, wenn der Sprit die Raffinerien oder Lager verlässt, also lange bevor er in den Zapfsäulen landet. So werden also auch am Mittwoch noch die meisten Tankstellen steuerermäßigten Diesel und Benzin haben. Erst am Mittag dürfen die Preise wegen der 12-Uhr-Regel steigen. Eine Erhöhung bereits morgen Mittag hält der Branchenverband BFT für unwahrscheinlich. Das würden die großen Mineralölgesellschaften aus Angst vor Shitstorms nicht tun, hieß es. Ursula Winkler, Nachrichtenredaktion.
1: Fast jede 2. Führungsposition im öffentlichen Dienst des Bundes ist inzwischen mit einer Frau besetzt. Die gesetzliche Marke von 50% wurde Ende vergangenen Jahres aber knapp verfehlt. Der Frauenanteil lag dabei 47%. Familienministerin Prien spricht trotzdem von einem deutlichen Zeichen für mehr Gleichstellung. Das Ziel einer gleichberechtigten Teilhabe bleibe bestehen. In wenigen Stunden wird's ernst. Dann gibt's das erste K.O.-Spiel für die deutsche Fußballnationalmannschaft bei der WM. Gegner ist Paraguay. Thomas Bremser in Boston. Im Spiel gegen Ecuador hat Nagelsmann ja nur verletzungsbedingt gewechselt. Wie könnte die Startelf heute denn aussehen?
3: Also Nele Brown ist wieder fit, will vermutlich wieder reinrutschen als Außenverteidiger für David Raum. Aber auch sonst könnte es Veränderungen geben, sagt Nagelsmann.
4: Es gibt taktische Überlegungen, auch morgen ein bisschen was zu verändern. Gibt aber auch, wie ich auch in die andere Richtung diskutierbar ist, alles identisch zu lassen, was die erste Elf angeht.
3: Mehr hat er uns nicht verraten, auch um es dem gegnerischen Trainer nicht allzu leicht zu machen. In der Offensive werden wohl wieder Havertz, Wirtz und Musiala starten. Die haben bisher als Trio noch nicht wirklich gezündet.
1: Danke dir, Thomas Bremser. Anstoß ist dann um 22.30 Uhr.
5: Und jetzt für euch das Niedersachsen-Update mit Philipp Stammer. In Stade sind bei einer Schießerei 5 Menschen ums Leben gekommen. Die mutmaßlichen Täter wurden bereits festgenommen. Polizei und Staatsanwaltschaft ermitteln jetzt zu den Hintergründen. In Niedersachsen sind am heißen Wochenende mindestens 4 Menschen bei Badeunfällen ums Leben gekommen. Die DLRG warnt davor, die Gefahr durch Hitze und kaltes Wasser zu unterschätzen. Und in Hildesheim wird Busfahren an Samstagen ab Juli kostenlos. Die Stadt will damit mehr Menschen zum Umstieg auf Bus und Bahn bewegen und gleichzeitig die eigene Innenstadt stärken. Und mehr dazu hört ihr gleich in den News um 9:30.
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6: Hier steht ihr aktuell am längsten. Auf der A1 Richtung Bremen gibt es zwischen Hamburg-Harburg und dem Maschener Kreuz 6 Kilometer Stau. In der Gegenrichtung, Richtung Osnabrück, staut es sich zwischen Opphusen und Bremen-Arsten auf 3 Kilometern. Auf der A7 Richtung Hannover zwischen Göttingen-Nord und Nörten-Hardenberg ist die Fahrbahn nach einem Unfall auf 2 Fahrstreifen verengt. Dort staut es sich auf 1 Kilometer. Auf der A26 Richtung Stade zwischen York und Horneburg steht ein kaputtes Auto auf der Fahrbahn. Dort läuft Kraftstoff aus. Der Verkehr wird an der Unfallstelle vorbeigeführt. Habt eine gute und sichere Fahrt.
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6: In Twiest sind es aktuell 25 Grad, in Herzlake ebenfalls und auch in Lingen messen wir 25 Grad. In der Nacht sinkt das Thermometer auf milde 17 Grad. So wird das Wetter morgen. Es erwartet euch ein Tag mit Wolken und Regen bei anfangs 17 Grad. Im Laufe des Tages steigt das Thermometer auf bis zu 26 Grad an.
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1: Mit Philipp Stammer und Niedersachsen wird heute von einer schrecklichen Gewalttat erschüttert. Inmitten der Stader Innenstadt hat es eine Schießerei gegeben, bei der 5 Menschen ums Leben gekommen sind. Die Polizei war mit einem Großaufgebot im Einsatz und sperrte den Bereich rund um den Tatort weiträumig ab. Die mutmaßlichen Täter aber wurden nach Angaben der Ermittler bereits festgenommen. Warum die Schüsse fielen und in welcher Beziehung die Opfer und Tatverdächtigen zueinander standen, blieb zunächst unklar. Die Polizei und die Staatsanwaltschaft haben jetzt die Ermittlungen aufgenommen und sicherten zunächst Spuren am Tatort. Weitere Einzelheiten wollten die Behörden erst bekannt geben, wenn die bisherigen Erkenntnisse überprüft und auch bestätigt sind. In Niedersachsen sind am heißen Wochenende mindestens 4 Menschen bei Badeunfällen ums Leben gekommen. Betroffen waren unter anderem der Landkreis Celle, der Landkreis Cuxhaven und die Region Hannover. Bundesweit registrierte die Deutsche Lebensrettungsgesellschaft von Freitag bis Sonntag mindestens 26 Badetote. Die DLRG warnt davor, die Gefahr durch Hitze und kaltes Wasser zu unterschätzen. Und in Hildesheim wird Busfahren an Samstagen ab Juli kostenlos. Die Stadt will damit mehr Menschen zum Umstieg auf den öffentlichen Nahverkehr bewegen und gleichzeitig die Innenstadt beleben. Zunächst läuft das Angebot bis Ende des Jahres. Ob es danach weitergeht, will die Stadt dann erneut entscheiden.
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2: Hier steht ihr aktuell am längsten. Auf der A1 Richtung Bremen gibt es zwischen Hamburg-Stillhorn und dem Maschener Kreuz 3 Kilometer Stau. Im weiteren Verlauf Richtung Osnabrück steht ihr zwischen Opusen-Bremen-Mahndorf und Bremen-Arsten noch einmal auf 1 Kilometer. Auf der A31 Richtung Lingen gibt es zwischen Tuiest und Geeste 2 Kilometer Stau. In der Gegenrichtung Richtung Meppen steht ihr zwischen Geeste und Tuiest auf 1 Kilometer. Auf der A7 Richtung Hannover läuft es zwischen Göttingen-Nord und Nörten-Hardenberg nur stockend. Dort ist ein Unfall aufgenommen worden und die Fahrbahn ist auf 2 Fahrstreifen verengt. Das sorgt für 1 Kilometer Stau. Gute Fahrt.
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2: In Geeste haben wir aktuell 25 Grad. Genauso warm ist es in Herzlake. Und auch Dörpen meldet 25 Grad. In der Nacht sinkt das Thermometer auf milde 17 Grad. So wird das Wetter morgen. Es erwartet euch ein Tag mit Wolken und Regen bei anfangs 17 Grad. Im Laufe des Tages steigt das Thermometer auf bis zu 26 Grad an.
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1: Ich bin Zoe Tassovali. Nach den Schüssen in Stade westlich von Hamburg ist ein weiterer Mensch gestorben. 5 Menschen starben laut der Polizei vor Ort, eine 6. Person wenig später im Krankenhaus.
2: Was genau am Montagmittag in Stade geschah in der Jugendhilfeeinrichtung mit Mutter- und Kindwohngruppen, liegt noch im Dunkeln. Die Polizei teilte mit, man habe den mutmaßlichen Schützen festgenommen. Zwei weitere Personen werden angeblich vernommen, wurden aber zunächst nicht festgenommen. Welche Rolle sie bei der Tat spielten, ist unklar. Näheres zum mutmaßlichen Haupttäter ebenso. Ein Zeuge schilderte Focus Online, dass nach den Schüssen eine Frau und ein junger Mann versucht hätten, vom Tatort wegzufahren. Mehrere Beamte sollen dann das Feuer eröffnet haben. Nur eins schließen die Ermittler bisher aus, ein sogenanntes Clanverbrechen. René Thorau, Nachrichtenredaktion.
1: Vor dem Koalitionsausschuss am Mittwoch gibt's weiter Streit über die geplante Reform der Einkommenssteuer. Die SPD will kleine und mittlere Einkommen entlasten und dafür Topverdiener stärker zur Kasse bitten. Die Union lehnt das ab und setzt stattdessen auf Einsparungen bei den Staatsausgaben. Wie die Reform am Ende aussehen soll, darüber will die Koalition jetzt beraten. Meister machen, Fachwirt werden oder sich beruflich weiterbilden. Dabei hilft das sogenannte Aufstiegs-BAföG. Im vergangenen Jahr haben das allerdings etwas weniger Menschen genutzt als noch 2024.
3: Auch wer im Job ist, kann sich weiterbilden. Und er oder sie kann sich dabei unter bestimmten Umständen auch fördern lassen. Das haben im vergangenen Jahr am häufigsten Erzieherinnen und Erzieher getan. Es folgen die Berufe Industriearbeiter in Metall- und Wirtschaftsfachwirt. Als Fördersumme haben diejenigen, die sich weitergebildet haben, im Schnitt 5.200 Euro erhalten. Und das waren 100 Euro mehr als im Jahr vorher. Lea Matschulat, Nachrichtenredaktion.
1: Beim Elfmeterschießen bleibt bei der Fußball-WM erstmal alles wie bisher. Die FIFA wollte die Münzwurfregel ändern, damit künftig beide Mannschaftskapitäne jeweils eine Entscheidung treffen können. Also entweder auf welcher Seite das Elfmeterschießen ist oder welche Mannschaft beginnt. Dafür gab es aber keine Zustimmung vom zuständigen Regelgremium. Heißt, im laufenden Turnier gelten weiter die bisherigen Regeln. Ganz vom Tisch ist der Vorschlag aber noch nicht.
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4: Hier steht ihr aktuell am längsten. Auf der A7 Richtung Kassel gibt es zwischen dem Dreieck Hannover Süd und Hildesheim-Drispenstedt 2 Kilometer Stau. Ihr müsst mit 14 Minuten Verzögerung rechnen. Auf der A2 Richtung Hannover liegt zwischen Hämeler Wald und Lehrte Ost ein kaputtes Fahrzeug auf dem rechten Fahrstreifen im Baustellenbereich. Im weiteren Verlauf stockt der Verkehr zwischen Peine und Lehrte Ost auf 2 Kilometern. Auf der A30 Richtung Amsterdam liegen zwischen Rheine-Nord und Salzbergen Gegenstände auf der Fahrbahn. Gute Fahrt.
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4: In Haaren sind es aktuell 24 Grad, auch in Twiest zeigt das Thermometer 24 und in Lingen messen wir ebenfalls 24 Grad. In der Nacht sinkt das Thermometer auf milde 17 Grad. So wird das Wetter morgen. Es erwartet euch ein Tag mit wechselndem Wetter. Teils bewölkt, dazu regnet es immer wieder, bei anfangs 17 Grad. Im Laufe des Tages steigt das Thermometer auf bis zu 25 Grad an.

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1: Ich bin Zoe Tassovali. Nach der tödlichen Gewalttat in Stade hat Niedersachsens Ministerpräsident Lies vor Spekulationen gewarnt. Jetzt sei die Zeit für Trauer, Anteilnahme und eine sorgfältige Aufklärung, nicht für voreilige Schlüsse. Bei den Schüssen in einer Jugendhilfeeinrichtung wurden 6 Menschen getötet. Mehrere weitere wurden zum Teil schwer verletzt. Es wird vermutet, dass ein Sorgerechtsstreit dahinter steckt. Nach der Hitzewelle zuletzt dürfte diese Meldung wohl niemanden überraschen. Der Juni war deutlich wärmer als frühere Junimonate. Das teilte der Deutsche Wetterdienst mit. Er landet wohl sogar unter den Top 3 der wärmsten seit Messbeginn.
2: Obwohl zwischen den Hitzewellen durchaus kühlere Tage lagen, waren die Temperaturen unterm Strich noch sehr hoch. Zuletzt habe sich vor allem im Westen eine Hitzewelle mit extrem heißer und feuchter Luft etabliert, hieß es. Jetzt am Wochenende wurde deutschlandweit an 46 Stationen die 40-Grad-Marke geknackt und es gab einen neuen deutschen Allzeitrekord, 41,7 Grad in Neiße-Münde-Koschen in Brandenburg. Auch die Nächte blieben teils tropisch warm. Der Juni war auch sehr trocken und teils kam dann bei heftigen Gewittern lokal gleich eine ganze Monatsration an Regen in kurzer Zeit vom Himmel. Ursula Winkler, Nachrichtenredaktion.
1: In etwa einer Stunde ist es soweit, dann geht's für die deutsche Fußballnationalmannschaft um alles oder nichts. Bei der WM muss das Team von Bundestrainer Nagelsmann gegen Paraguay ran.
3: Im Footballstadion der New England Patriots hat Superstar Tom Brady viele Erfolge gefeiert. Das plant auch das deutsche Team heute und im möglichen Viertelfinale. Die Bedingungen hier bei Boston sind optimal und auch alle Spieler sind fit. Es könnte ein Geduldsspiel werden gegen vermutlich defensiv stehende Südamerikaner. Aber Bundestrainer Nagelsmann und sein Team wollen der Welt zeigen, dass sie wieder da sind. Auch Englands Legende Gary Lineker, der meinte vor dem Spiel, er erlebe hier eine der schwächsten deutschen Nationalmannschaften, die er je gesehen hat. Thomas Bremser, Foxborough.
1: Der Messenger-Dienst WhatsApp führt eine ziemlich praktische Neuerung ein. Künftig muss man seine Handynummer nicht mehr an neue Kontakte weitergeben. Stattdessen kann man einen eigenen Benutzernamen nutzen, über den andere einen finden und anschreiben können. Die Reservierung der Wunschnamen startet in den kommenden Tagen. Das Ziel? Mehr Datenschutz, weil die Handynummern besser geschützt bleiben.
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4: Hier steht ihr aktuell am längsten. Auf der A2 Richtung Hannover gibt es zwischen Peine und Lehrte Ost 4 Kilometer Stau. Ebenfalls auf der A2 Richtung Hannover steht ein kaputtes Fahrzeug zwischen Hämeler Wald und Lehrte Ost auf dem rechten Fahrstreifen und dem Standstreifen. In der Gegenrichtung auf der A2 Richtung Braunschweig liegen Reifenteile auf der Fahrbahn in Höhe Kreuz Hannover Ost. Zusätzlich steht dort ein kaputtes Fahrzeug auf dem rechten Fahrstreifen. Im weiteren Verlauf liegen zwischen Hannover Lahe und Kreuz Hannover Buchholz ebenfalls Reifenteile auf der Fahrbahn. Auf der A7 Richtung Kassel gibt es zwischen Dreieck Hannover Süd und Hildesheim-Dristenstedt 2 Kilometer Stau. Ihr verliert dort mindestens 15 Minuten Zeit. Wir wünschen euch eine gute Fahrt.
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4: In Papenburg zeigt das Thermometer aktuell 21 Grad. In Haselünne sind es 23 Grad. Auch in Dörpen messen wir 21 Grad. In der Nacht sinkt das Thermometer auf milde 17 Grad. So wird das Wetter morgen. Es erwartet euch ein Tag mit wechselndem Wetter. Teils bewölkt, dazu regnet es immer wieder. Bei anfangs 17 Grad, im Laufe des Tages steigt das Thermometer auf bis zu 25 Grad an.
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1: Ich bin Zoe Tassovali. Nach der tödlichen Gewalttat in Stade hat Niedersachsens Ministerpräsident Lies vor Spekulationen gewarnt. Jetzt sei die Zeit für Trauer, Anteilnahme und eine sorgfältige Aufklärung, nicht für voreilige Schlüsse. Bei den Schüssen in einer Jugendhilfeeinrichtung wurden 6 Menschen getötet. Mehrere weitere wurden zum Teil schwer verletzt. Es wird vermutet, dass ein Sorgerechtsstreit dahinter steckt. Nach der Hitzewelle zuletzt dürfte diese Meldung wohl niemanden überraschen. Der Juni war deutlich wärmer als frühere Junimonate. Das teilte der Deutsche Wetterdienst mit. Er landet wohl sogar unter den Top 3 der wärmsten seit Messbeginn.
2: Obwohl zwischen den Hitzewellen durchaus kühlere Tage lagen, waren die Temperaturen unterm Strich noch sehr hoch. Zuletzt habe sich vor allem im Westen eine Hitzewelle mit extrem heißer und feuchter Luft etabliert, hieß es. Jetzt am Wochenende wurde deutschlandweit an 46 Stationen die 40-Grad-Marke geknackt und es gab einen neuen deutschen Allzeitrekord, 41,7 Grad in Neiße-Münde-Koschen in Brandenburg. Auch die Nächte blieben teils tropisch warm. Der Juni war auch sehr trocken und teils kam dann bei heftigen Gewittern lokal gleich eine ganze Monatsration an Regen in kurzer Zeit vom Himmel. Ursula Winkler, Nachrichtenredaktion.
1: In etwa einer Stunde ist es soweit, dann geht's für die deutsche Fußballnationalmannschaft um alles oder nichts. Bei der WM muss das Team von Bundestrainer Nagelsmann gegen Paraguay ran.
3: Im Footballstadion der New England Patriots hat Superstar Tom Brady viele Erfolge gefeiert. Das plant auch das deutsche Team heute und im möglichen Viertelfinale. Die Bedingungen hier bei Boston sind optimal und auch alle Spieler sind fit. Es könnte ein Geduldsspiel werden gegen vermutlich defensiv stehende Südamerikaner. Aber Bundestrainer Nagelsmann und sein Team wollen der Welt zeigen, dass sie wieder da sind. Auch Englands Legende Gary Lineker, der meinte vor dem Spiel, er erlebe hier eine der schwächsten deutschen Nationalmannschaften, die er je gesehen hat. Thomas Bremser, Foxborough.
1: Der Messenger-Dienst WhatsApp führt eine ziemlich praktische Neuerung ein. Künftig muss man seine Handynummer nicht mehr an neue Kontakte weitergeben. Stattdessen kann man einen eigenen Benutzernamen nutzen, über den andere einen finden und anschreiben können. Die Reservierung der Wunschnamen startet in den kommenden Tagen. Das Ziel? Mehr Datenschutz, weil die Handynummern besser geschützt bleiben.
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4: Hier steht ihr aktuell am längsten. Auf der A2 Richtung Hannover gibt es zwischen Wunstorf, Lute und Garbsen 3 Kilometer Stau. In der Gegenrichtung Richtung Braunschweig liegen Reifenteile auf der Fahrbahn. Am Kreuz Hannover Ost steht außerdem ein kaputtes Fahrzeug auf dem rechten Fahrstreifen. Auf der A7 Richtung Kassel zwischen Dreieck Hannover Süd und Hildesheim-Drispenstedt gibt es 1 Kilometer Stau. Wir wünschen euch eine gute Fahrt.
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4: In Dörpen haben wir aktuell 19 Grad, in Meppen sind es 21 und Sögel meldet ebenfalls 21 Grad. In der Nacht sinkt das Thermometer auf milde 17 Grad. So wird das Wetter morgen. Es erwartet euch ein Tag mit wechselndem Wetter. Teils bewölkt, dazu regnet es immer wieder, bei anfangs 17 Grad. Im Laufe des Tages steigt das Thermometer auf bis zu 25 Grad an.
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1: Ich bin Katrin Müller. Bundeskanzler Friedrich Merz hat nach den tödlichen Schüssen in einer Jugendhilfeeinrichtung in Stade westlich von Hamburg sein Mitgefühl ausgedrückt. Die Nachricht aus Stade erschüttere bis ins Mark, schrieb Merz auf der Plattform X. Sein Mitgefühl gelte den Opfern und ihren Angehörigen. Bei der Gewalttat waren 6 Erwachsene getötet worden. Laut Polizei handelt es sich bei den Todesopfern um Mitarbeiterinnen und Mitarbeiter der Jugendhilfeeinrichtung. Hintergrund der Tat ist nach ersten Erkenntnissen vermutlich ein Sorgerechtsstreit. In Spanien hat die Polizei einen mutmaßlich hochrangigen Mafia-Boss gefasst. Der Italiener gelte als Chef eines Clans der mächtigen Verbrecherorganisation N'Drangheta, die in Kalabrien im Süden Italiens beheimatet ist. Das teilte die Nationalpolizei mit.
2: Jahrelanger Knastaufenthalt erwartet Don Mico hier in Italien. Ihm wird unter anderem Mord vorgeworfen, Waffenbesitz und Drogenhandel. Der Mafia-Boss saß bereits hinter Gittern, musste aber aufgrund von Behördenfehlern freigelassen werden und er tauchte ab. Zuletzt lebte er völlig unauffällig in einem Ort in der Nähe von Madrid, aber Ermittler hatten sein Netzwerk im Visier und nun klickten die Handschellen für Don Mico nach einem Restaurantbesuch. Aus Italien, Claudia Wächter.
1: Nach der Hitzewelle zuletzt dürfte das wohl niemanden überraschen. Der Juni 2026 ist nach vorläufigen Angaben des Deutschen Wetterdienstes der zweitwärmste Juni jemals gewesen. Die Temperatur habe im Mittel bei 19,5 Grad gelegen, teilte der Deutsche Wetterdienst mit. Nur 2019 sei es mit im Schnitt 19,8 Grad noch wärmer gewesen.
3: Obwohl zwischen den Hitzewellen durchaus kühlere Tage lagen, waren die Temperaturen unterm Strich noch sehr hoch. Zuletzt habe sich vor allem im Westen eine Hitzewelle mit extrem heißer und feuchter Luft etabliert, hieß es. Jetzt am Wochenende wurde deutschlandweit an 46 Stationen die 40-Grad-Marke geknackt und es gab einen neuen deutschen Allzeitrekord, 41,7 Grad in Neiße-Münde-Koschen in Brandenburg. Auch die Nächte blieben teils tropisch warm. Der Juni war auch sehr trocken und teils kam dann bei heftigen Gewittern lokal gleich eine ganze Monatsration an. Anregen in kurzer Zeit vom Himmel. Ursula Winkler, Nachrichtenredaktion.
1: Zum Fußball. Bei der WM ist Co-Gastgeber Kanada am Abend als erstes Team ins Achtelfinale eingezogen durch ein 1:0 gegen Südafrika. Auch Brasilien ist weiter mit einem Last-Minute-Sieg gegen Japan. Ganz spät in der Nachspielzeit traf Brasilien zum viel umjubelten 2:1.
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4: Hier steht ihr aktuell am längsten. Auf der A2 Richtung Hannover gibt es zwischen Peine und Lehrte Ost 5 Kilometer Stau. Ebenfalls auf der A2 Richtung Braunschweig zwischen Kreuz Hannover Ost und Lehrte Ost 1 Kilometer Stau. Auf der A27 Richtung Walsrode stockt der Verkehr zwischen Walsrode West und Dreieck Walsrode auf 4 Kilometern. In der Gegenrichtung Richtung Hannover gibt es zwischen Wunstorf-Lute und Garbsen 2 Kilometer Stau. Wir wünschen euch eine gute Fahrt.
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4: In Haselünne zeigt das Thermometer 19 Grad. In Dörpen sind es 18 Grad. Auch in Herzlake haben wir 19 Grad. In der Nacht sinkt das Thermometer auf milde 16 Grad. So wird das Wetter morgen. Es erwartet euch ein Tag mit Sonne, Wolken und Regen. Bei anfangs 16 Grad. Im Laufe des Tages steigt das Thermometer auf bis zu 25 Grad an.
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1: Ich bin Katrin Müller. Nach den Schüssen in Stade westlich von Hamburg laufen die Ermittlungen. Die 6 getöteten Menschen sind alle Mitarbeiter der Jugendeinrichtung. Das Motiv des mutmaßlichen Täters könnte ein Sorgerechtsstreit gewesen sein.
2: Der 45-jährige mutmaßliche Todesschütze hatte laut Ermittlern am Montag einen Termin in der Mutter-Kind-Einrichtung. Dabei soll es um das Sorgerecht für seine 3 Monate alte Tochter gegangen sein. Mutter und Tochter waren anwesend in der Einrichtung. Was dann aus dem Ruder lief, wird noch ermittelt. Auf jeden Fall erschoss der Täter offenbar nur Mitarbeitende. Kaltblütig. So beschreibt es Niedersachsens Innenministerin Daniela Behrens. Der 45-Jährige soll schon polizeibekannt gewesen sein wegen Bedrohung, aber nicht unbedingt als schwer gewalttätig. Onni Thorau, Nachrichtenredaktion.
1: Neben Gesundheits- und Rentenreform bohrt die schwarz-rote Koalition gerade noch an einem anderen dicken Reformbrett, an einer Steuerreform. Und bei der drängt die SPD auf eine stärkere Belastung von Topverdienern. Das sagte SPD-Fraktionsvize Wiebke Esther der Deutschen Presseagentur.
3: Die Steuerreform soll kleinere und mittlere Einkommen entlasten. Das haben Union und SPD versprochen. Unklar ist, wie hoch die Entlastung sein soll und wie sie gegenfinanziert wird. Von mehreren 100 Euro pro Jahr sprechen SPD-Vertreter und SPD-Fraktionsvize Esther von einer spürbaren Entlastung. Sie fordert dafür eine höhere Beteiligung von Superreichen. Die Union will aber eher Sparmaßnahmen. SPD-Fraktionsvize Esther nennt das ungedeckte Sparparolen. Zoeta Sovali, Nachrichtenredaktion.
1: Die offizielle Zahl der Toten nach dem verheerenden Doppelerdbeben in Venezuela ist auf mehr als 1.700 gestiegen. Nach offiziellen Angaben wurden zudem mehr als 5.000 Menschen verletzt. Die EU will über eine humanitäre Luftbrücke insgesamt 50 Tonnen an Hilfsgütern schicken. Von Kopenhagen aus soll unter anderem Material für Notunterkünfte, Wasser- und Sanitäranlagen und Lehrmittel in die betroffenen Gebiete geflogen werden. Zum Fußball. Bei der WM ist Co-Gastgeber Kanada am Abend als erstes Team ins Achtelfinale eingezogen durch ein 1:0 gegen Südafrika. Auch Brasilien ist weiter mit einem Last-Minute-Sieg gegen Japan. Ganz spät in der Nachspielzeit traf Brasilien zum viel umjubelten 2:1.
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4: Hier steht ihr aktuell am längsten. Auf der A2 Richtung Hannover zwischen Peine und Lehrte Ost gibt es 5 Kilometer Stau. In der Gegenrichtung Richtung Dortmund gibt es eine Gefahr durch eine ungesicherte Unfallstelle auf dem rechten Fahrstreifen und dem Standstreifen zwischen Dreieck Hannover West und Hannover Herrenhausen. Auf der A28 Richtung Oldenburg liegt zwischen Hatten und Kreuz Oldenburg Ost ein totes Tier auf der Fahrbahn. Ebenfalls Richtung Oldenburg stockt es zwischen Oldenburg-Wechleu und Dreieck Oldenburg West. Gute Fahrt.
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4: In Sögel haben wir aktuell 18 Grad, in Geeste ebenfalls 18 und auch Herzlake meldet 18 Grad. In der Nacht sinkt das Thermometer auf milde 16 Grad. So wird das Wetter morgen. Es erwartet euch ein Tag mit Sonne, Wolken und Regen. Bei anfangs 16 Grad. Im Laufe des Tages steigt das Thermometer auf bis zu 25 Grad an.

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1: Ich bin Katrin Müller. Bundeskanzler Friedrich Merz hat nach den tödlichen Schüssen in einer Jugendhilfeeinrichtung in Stade westlich von Hamburg sein Mitgefühl ausgedrückt. Die Nachricht aus Stade erschüttere bis ins Mark, schrieb Merz auf der Plattform X. Sein Mitgefühl gelte den Opfern und ihren Angehörigen. Bei der Gewalttat waren 6 Erwachsene getötet worden. Laut Polizei handelt es sich bei den Todesopfern um Mitarbeiterinnen und Mitarbeiter der Jugendhilfeeinrichtung. Hintergrund der Tat ist nach ersten Erkenntnissen vermutlich ein Sorgerechtsstreit. In Spanien hat die Polizei einen mutmaßlich hochrangigen Mafia-Boss gefasst. Der Italiener gelte als Chef eines Clans der mächtigen Verbrecherorganisation Ndrangheta, die in Kalabrien im Süden Italiens beheimatet ist. Das teilte die Nationalpolizei mit.
2: Jahrelanger Knastaufenthalt erwartet Don Mico hier in Italien. Ihm wird unter anderem Mord vorgeworfen, Waffenbesitz und Drogenhandel. Der Mafia-Boss saß bereits hinter Gittern, musste aber aufgrund von Behördenfehlern freigelassen werden und er tauchte ab. Zuletzt lebte er völlig unauffällig in einem Ort in der Nähe von Madrid, aber Ermittler hatten sein Netzwerk im Visier und nun klickten die Handschellen für Don Mico nach einem Restaurantbesuch. Aus Italien, Claudia Wächter.
1: Nach der Hitzewelle zuletzt dürfte das wohl niemanden überraschen. Der Juni 2026 ist nach vorläufigen Angaben des Deutschen Wetterdienstes der zweitwärmste Juni jemals gewesen. Die Temperatur habe im Mittel bei 19,5 Grad gelegen, teilte der Deutsche Wetterdienst mit. Nur 2019 sei es mit im Schnitt 19,8 Grad noch wärmer gewesen.
3: Obwohl zwischen den Hitzewellen durchaus kühlere Tage lagen, waren die Temperaturen unterm Strich noch sehr hoch. Zuletzt habe sich vor allem im Westen eine Hitzewelle mit extrem heißer und feuchter Luft etabliert, hieß es. Jetzt am Wochenende wurde deutschlandweit an 46 Stationen die 40-Grad-Marke geknackt und es gab einen neuen deutschen Allzeitrekord, 41,7 Grad in Neiße-Münde-Koschen in Brandenburg. Auch die Nächte blieben teils tropisch warm. Der Juni war auch sehr trocken und teils kam dann bei heftigen Gewittern lokal gleich eine ganze Monatsration an Regen in kurzer Zeit vom Himmel. Ursula Winkler, Nachrichtenredaktion.
1: Zum Fußball. Bei der WM ist Co-Gastgeber Kanada am Abend als erstes Team ins Achtelfinale eingezogen durch ein 1:0 gegen Südafrika. Auch Brasilien ist weiter mit einem Last-Minute-Sieg gegen Japan. Ganz spät in der Nachspielzeit traf Brasilien zum viel umjubelten 2:1.
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4: Auf der A2 Richtung Hannover gibt es zwischen Peine und Lehrte Ost 2 Kilometer stockenden Verkehr. In der Gegenrichtung Richtung Dortmund gibt es zwischen dem Dreieck Hannover West und Hannover Herrenhausen eine ungesicherte Unfallstelle auf dem rechten Fahrstreifen und dem Standstreifen. Auf der 28 Richtung Oldenburg liegt zwischen Hatten und dem Kreuz Oldenburg Ost ein totes Tier auf der Fahrbahn. Wir wünschen euch eine gute Fahrt.
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4: Bei euch in Haaren sind es aktuell 17 Grad. In Sögel messen wir 16 und Triest meldet 15 Grad. In der Nacht sinkt das Thermometer auf milde 16 Grad. So wird das Wetter morgen. Es erwartet euch ein Tag mit Sonne, Wolken und Regen. Bei anfangs 16 Grad. Im Laufe des Tages steigt das Thermometer auf bis zu 25 Grad an.

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